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0: Und? Was steht heute so an im Bundestag? Hey?
1: Heute ist keine Sitzung. Ich muss auf Staatsbesuch nach Moskau.
0: Zu Boris, hä? Fein. Da bestelle ich mir aber mal einen lieben Gruß, gell?
1: Mach ich.
0: Vielleicht ist es besser, ich gebe dir ein paar Tipps, Bub. Musst ja schließlich wissen, was auf dich zukommt in Moskau, gell?
1: Na, da bin ich aber mal gespannt.
0: Also, erste Mal nimmst du hier diese Strickjacke mit. Die hat der Boris auch. Nur, dass bei ihm statt der Krieger eine Flasche Wodka in der Innenseite steckt. Das zeichnet sich nämlich nicht so ab wie im Anzug.
1: Aha.
0: Ja. Und irgendwann sagt der Dolmetscher sowas wie, Sau, na?
1: Ist das so?
0: Ja, ja. Dann will er dich aber nicht beleidigen, sondern dann geht's zum Boris nach Hause.
1: Ja. Ja, lass mich raten. Dann zieht ihr euch aus und schwitzt zusammen.
0: Ja, richtig. Woher weißt denn das?
1: Helmut, das ist so beim Saunen. Da sitzt man nackt zusammen in so einer Kammer und schwitzt.
0: Ach so. Und ich hab mich immer gewundert, warum die Jelzins ihre Heizung nicht einfach runterdrehen, statt sich auszuziehen. Das war also Saunen.
1: Oh.
0: Herrje, da muss ich schnell den Theo Weigel wieder ausladen. Der wollte mir nämlich morgen was er auf seinem neuen Instrument vorspielen, sagt er. Aber das kann er vergessen. Nicht mit mir.
1: Hä? Warum denn das jetzt?
0: Na, jetzt wurde mir erklärt, dass was Saunen ist. Will ich gar nicht mehr wissen, was Posaunen ist. Ja. Theo, dazu den Schweinskram kannst du mit dem Westerwelle machen. So. Schrödi!
1: Was ist denn, Helmut?

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1: So, du schönes Frühstücksei. 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

0: Und? Was steht heute so an im Bundestag?
1: Heute ist keine Sitzung. Ich muss auf Staatsbesuch nach Moskau.
0: Zu Boris, hä? Fein. Dann bestelle ich mir aber mal einen lieben Gruß, gell?
1: Mach ich.
0: Vielleicht ist es besser, ich gebe dir ein paar Tipps, Bub. Musst ja schließlich wissen, was auf dich zukommt in Moskau, gell?
1: Na, da bin ich aber mal gespannt.
0: Also, erste Mal nimmst du hier diese Strickjacke mit. Die hat der Boris auch. Nur, dass bei ihm statt der Cracker eine Flasche Wodka in der Innenseite steckt. Das zeichnet sich nämlich nicht so ab wie im Anzug.
1: Aha.
0: Ja, ja. Und irgendwann sagt der Dolmetscher sowas wie, Sau, na?
1: Ist das so?
0: Ja, ja. Dann will er dich aber nicht beleidigen, sondern dann geht's zum Boris nach Hause.
1: Ja, ja, lass mich raten. Dann zieht er euch aus und schwitzt zusammen.
0: Ja, richtig. Woher weißt denn das?
1: Helmut, das ist so beim Saunen. Da sitzt man nackt zusammen in so einer Kammer und schwitzt.
0: Ach so. Und ich hab mich immer gewundert, warum die Jelzins ihre Heizung nicht einfach runterdrehen, statt sich auszuziehen. Das war also Saunen.
1: Oh.
0: Herr Je, da muss ich schnell den Theo Weigel wieder ausladen. Der wollte mir nämlich morgen, was er auf seinem neuen Instrument vorspielen, sagt er. Aber das kann er vergessen, nicht mit mir.
1: Hä? Warum denn das jetzt?
0: Na, jetzt wurde mir erklärt, dass was Saunen ist, will ich gar nicht mehr wissen, was Posaunen ist. Ja, Theo, dazu den Schweinskram kannst du mit dem Westerwelle machen. So. Schrödi!
1: Was ist denn, Helmut?

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Ja, hallo, liebe Hörerinnen, liebe Hörer. Der Jazzbrunch hier im Freien Radio für Stuttgart, wie jeden Freitag von 11 bis 13 Uhr. Heute wieder einmal Günter Beidel für euch hier hinter der Jazztheke und auch am Jazzophon und natürlich auch verantwortlich für die gesendeten Inhalte. Und auf unserer Webseite www.freies-radio.de hatte ich es angekündigt, was euch heute erwartet. Ein paar neue CDs, ein paar musikalische Konzerthinweise bzw. Konzertreminiszenzen. Und natürlich darf auch die ominöse LP nicht fehlen. Aber begonnen habe ich mit einem Doppelalbum, das nennt sich 10-1-2. Und zwar ist das gewidmet, oder das ist jetzt gespielt worden von Shake Stu, der eine etwas doch besonderen Band aus Österreich. Und 10-1, also das erste Album, 10-2 das zweite und demnächst folgt wahrscheinlich auch 10-3. Und zwar Shake Stu sind 10 Jahre alt geworden, 2026, also 2016 gegründet. Und da haben sie gedacht, wir bringen jetzt mal so, nun ja, neue Sachen auch, aber mir blicken so ein bisschen zurück auf die vergangenen 10 Jahre, wo sie unter anderem auch den Deutschen Jazzpreis 2021 in der Kategorie Band des Jahres international gewonnen haben, aber auch den Amadeus Music Award 2023 haben sie gewonnen. Und auf diesem Album hier, auf 10-1, sind alles neue Kompositionen von Lukas Kranzelbinder. Und ihr habt es jetzt auch bei diesem Stück bei Bakunawa gehört. Es ist so ein bisschen, nun ja, transartig, so mit Groove im Hintergrund natürlich. Und das Stück, wie gesagt, Bakunawa eben. Und da gibt es jetzt das Aszendenz. Und hier wird das doppelt besetzte Schlagzeug gut zum Klingen gebracht. Die Besetzung ist da doch auch etwas eigenartig. 2 Schlagzeuge, 2 Bässe und dazu dann Saxophon und Trompete. Und da Lukas Kranzelbinder, der Chef der Bands Shake Stu, die hatte ich übrigens schon viele, viele Mal vorgestellt mit 9 CDs. Jedenfalls der Chef spielt Bass und auch Gimbri und der andere Bassist ist Oliver Potratz, die beiden Schlagzeuger Nikolaus Dolp und Herbert Pürger und dazu kommt Johannes Schleiermacher am Tenorsaxophon und Flöte und Mario Rom mit Trompete. Und hier haben sich

Aszendenz mit Shake Stew, dem Sextett aus Österreich. Hier verstärkt noch mit der Saxophonistin Yvonne Morel. Und das nächste Stück, das nennt sich Café San Marco. Und ja, das ist eine Kooperation mit dem Gitarristen und Produzenten Cece Whitefield. Café San Marco, Shake Stew.

Ja, Café San Marco. Shake, Stew. Und ich habe mich mal schlau gemacht. Aus dem Sextett ist ein ein Septett geworden. Denn Yvonne Moriel am Altsaxophon zählt als festes Bandmitglied. Ja, kommen wir jetzt zur Scheibe Tattoo. Und zwar da in mehrere Sessions gespielt worden und da sind Live-Mitschnitte gemacht worden und das ist dann auf diesem Album, auf dieser Platte, auf dieser CD darauf. Und jetzt bei dem Stück Cabanas Castellón, da spielen nur Herbert Pürkner mit Schlagzeug und auch mit Long Drums. Das zweite Schlagzeug kommt von Nikolaus Dolb, Janis Schleiermacher an der Flöte und mit Tenorsax und ein Gast Pablo Herrasti Fajardo ist mit Elektronik zu hören. Cabanas Castellón, Shake, Stew.

Cabanas, Castellón. Ja, man merkt hier so richtig schön diese Einflüsse der Karibik oder der Mittellateinamerikas bei dem Stück von Shakespeare in der reduzierten Besetzung natürlich. Aber beim nächsten, bei Ibdis, da sind wieder alle Mann an Bord. Yvonne Morel, Altsaxophon und auch ein bisschen Elektronik. Sie hat ja auch das Solo bei diesem Stück übernommen. Johannes Schleiermacher, Tenorsax, Elektronik. Lukas Kranzelbinder, E-Bass. Oliver Bottratz, auch E-Bass. Und die beiden Schlagzeuger, Herbert Pürger, wer Stereo hören kann, auf der linken Seite. Und Nikolaus Dolb am Schlagzeug auf der rechten Seite. Ibdis mit Shake Stew.

Ja, da war auch schon Schluss und es ging in das nächste Stück über. Und das möchte ich euch aber auch vorstellen. Free Your Eyes nennt es sich. Und das Ganze, wie gesagt, vom neuen Shake Stew Doppelalbum. Im Februar ist dies erschienen bei Traumton Records. Shake Stew, Free Your Eyes.

Ja, ein langes Fade-out hier bei Free Your Eyes mit Shake Stew. Und hier ist das Septet sogar nochmal erweitert worden mit Pablo Herasti Fajardo mit Modular Synthesizer. Also Lukas Kranzelbinder und Oliver Botratz mit E-Bass bzw. Fender-Bass, der Oliver. Und die beiden Schlagzeuger Herbert Birker und Nikolaus Dolb. Dazu Janis Schleiermacher mit Tenorsax Elektronik und Mario Rohm mit Trompete. Und als neues Mitglied die Yvonne Moriel mit Altsaxophon und Elektronik. Ja, ihr hört den Jazzbrunch hier im Freien Radio für Stuttgart. Und heute ein etwas, ja, ich sage mal doch moderater oder ein modernerer Jazzbrunch. Sonst sage ich immer leicht bekömmliche Musik, so zur späten Morgenstunde, frühen Mittagsstunde, was im Brunch natürlich schon drin liegt. Wie gesagt, heute ein bisschen so modern jetzt hier mit dem Doppelalbum von Shake Stew. Und das nächste ist die ominöse LP, die wurde ausgewählt von Michael. Und zwar hat er Folgendes. Er hat eine Platte getippt von Stevie Wonder. Und die war bei mir noch eingeschweißt. Und da habe ich ihn gefragt, ob er da einverstanden ist, wenn ich eigentlich die nächste nehme. Und die war von Steiner, auch eingeschweißt. Und da sagte er, kein Problem, dann nehmen wir eben die übernächste. Ich wollte die eben nicht extra jetzt aus ihren verschweißten Hüllen rausnehmen. Und wie gesagt, die übernächste ist ein Doppelalbum, ein wunderbares Doppelalbum, muss ich sagen. Und zwar ein Duo-Album von Jerzy Stiefin, dem tschechischen Flötisten, der natürlich auch mit Saxophon, Bassklarinette zu hören ist, und Pierre Favre, den Schweizer Schlagzeuger. Sie haben sich hier zusammengetan und das Ganze im Musiktheater Reduda, in der Reduda-Hall in Prag aufgenommen, im November 1979. Und da möchte ich euch die vierte Seite vorstellen, die komplette vierte Seite. Und zwar das Album nennt sich Excursions. Und da gibt es also verschiedene Exkursionen. Und das ist bei der vierten Seite, ist die Excursions Among Bibel mit den Stücken in Folk-Style. So What, Said He and Played. The Choice Are Over. Water, Cavity, Shells. Und zum Abschluss dann die Metamorphosis Free. Und bei einigen Stücken ist so eine Art, nun ja, Gesangschor im Hintergrund. Der kommt von Pavel Kühn. Das ist ein Leiter eines Chores und selber ein Sänger in Tschechien. Und wie gesagt, ich hatte gesagt, Jerzy Stiefin mit Flöte, Altsaxophon, Blockflöten, Krummhorn ist dabei, eine Renaissance-Rangel, Folklore, Flöten, Ocarina. Damals in dieser Zeit, zu Ende der 70er, war es ein oft gespieltes Instrument, so ein bisschen, naja, als Saxophon, Bassklarinette und auch ein bisschen mit Stimme zu hören und eine Bressan-Barock Blockflöte, die hat er sich ausgeliehen vom Prager Nationalmuseum in der Musikabteilung. Und Pierre Favre mit Schlagzeug, Percussion, mit Gongspells, Water Tomtoms, mit Bohnen, auch steht hier auf dem Album. Und jetzt zum Prozedere der ominösen LP. Ich sage mir, ihr könnt hier anrufen. Ich meine, wer die Sendung regelmäßig hört, der sagt, jetzt kommt das schon wieder. Aber es macht selten jemand davon Gebrauch. Und zwar habe ich 11 Fächer mit ca. 80 bis 100 LPs. Und da könnt ihr sagen, Fach 1 bis 11. Platte, ich sage mal 1 bis 50 von rechts oder links gezählt. Und diese wird dann in meiner nächsten Sendung hier gespielt werden. Und zwar ist das dann in 2 Wochen.
Und wie gesagt, die Nummer hier im Studio 0711 64 00 444, ruft an, Fach 1 bis 11, Platte 1 bis 50, von rechts oder links gezählt, 0711 für Stuttgart, die 64, zweimal die 0 und dreimal die 4. Und jetzt das Duo Joschi Stiefin und Pia Favre.

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Ja, das war die ominöse LP, das Doppelalbum. Excursions mit Jerzy Stiefin, den tschechischen Flötisten und Saxophonisten, und mit viel Humor, und dazu Pia Favre, dem Schweizer Schlagzeuger, ebenfalls mit viel Humor. Die Titel im allen Sinnen waren in Folk-Style So What, Seti and Bleed, The Choice Are Over, Water Cavity Shells, Metamorphosis Free, eben das kurze einminütige Ende dieses Vierfach- oder Vier-Seiten-Albums, Zweifach-Albums. Und in Between the Cracks ab 14 Uhr ist diese Sendung, von 14 bis 16 Uhr, werde ich nochmals zwei Stücke aus diesem Album spielen. Ja, es hat keiner angerufen, aber ihr könnt es gerne noch tun. Wie gesagt, Fach 1 bis 11, Platte 1 bis 50, von rechts oder links gezählt. 0711 für Stuttgart, 64 00 444. Die 64, zweimal die 0, dreimal die 4. Und jetzt geht es weiter mit einem nun ja etwas längeren Block mit musikalischen Konzertankündigungen. Und zwar tritt da am 27.8. im Stromraum hier in Bad Cannstatt in Stuttgart der Schlagzeuger Steffen Motroff auf. Er ist da so ein bisschen, nun ja, er macht Schlagzeug, Theater, Diversity of Sticking and Preparations nennt sich sein Programm. Es ist mehr so, nun ja, nicht reines Schlagzeug-Solo, sondern er spielt dann auch viel mit Tapes, mit Papier, mit Gegenständen, mit allen möglichen, also ein Schlagwerk-Theater, so nennt er das Ganze selbst, im Stromraum am 27.8. Und das ist ein Donnerstag. Und der Strom haben wir wie immer eine schöne Location, ein schönes Flair. Hooked on Sticky Tape, so nennt sich jetzt das folgende Stück von Steffen Motroff, so als kleinen Appetizer auf sein Konzert.

On Sticky Tape nannte sich das Stück hier von Stephen Motroff. Und man muss das auch sehen, wie er da mit diesen Tapes und die ganzen Becken einwickelt und dann darauf spielt und alles. Also das ist schon etwas Besonderes auch. Und das dann am 27.08. im Stromraum hier in Stuttgart, Bad Cannstatt, im Hinterhaus auf der Karlsstraße. Aber ihr könnt das auch auf der Webseite stromraum.de das alles euch nochmal oder euch nochmal informieren. Ich habe noch ein weiteres Stück ausgewählt von Steffen Motrow, der dort solo seine Schlagzeug-Performance, besonders sein Schlagzeugtheater präsentiert. Und zwar das Stück jetzt nennt sich Bizarre Tram Solo. Steffen Motrow.

Ja, das war das Stück. Jetzt muss ich nochmal nachschauen. Bizarre-Tram-Solo von Steffen Motroff und Steffen Motroff am 27.08. im Stromraum hier in Stuttgart, Bad Cannstatt. Und jetzt möchte ich auf ein Konzert zu sprechen kommen, was am 11.08. stattgefunden hat, und zwar in den Bauer Studios, ein Konzert von Noah Diemer und seinem Quartett. Und zwar, das ist ein, der Freundeskreis Klangkultur hat das Konzert gefördert oder gefeatured. Das ist das erste Preisträgerkonzert, das stattgefunden hat. Und da haben sie auf Noah Diemer und sein Quartett haben dieses bedacht mit dem ersten Förderpreis. Und natürlich waren da viele Eigenkompositionen für Noah Diemer dabei. Noah Diemer war bis vor einem Jahr noch Student hier an der Musikhochschule in Stuttgart. Und das merkte man seinem Quartett und auch Noah Diemer an. Sie spielten in meinen Augen wie Musikstudenten von der Musikhochschule, alles noch so ein bisschen vom Blatt ganz pünktlich, akkurat, und da war kein Platz für irgendeine eine Improvisation eines der Musiker, und es war alles so ein bisschen steril, wie jetzt ist die Prüfung wird jetzt abgelegt hier in den Bauer Studios, so kam das auch vor. Und ich war nicht der Einzige, der das so empfunden hat. Nur gut, manche sagten, ja, das ist super. Super ist natürlich, dass der Freundeskreis Klangkultur diese Sachen ermöglicht. Und da gibt es noch zwei weitere Konzerte dann später. Da würde ich dann auf meiner späteren Sendung im September darauf hinweisen wollen. Jedenfalls, jetzt gibt's aber erstmal Musik mit Noah Diemer und seinem Quartett. A.O. Mame nennt sich das Stück. Entschuldigt, ich muss suchen, wo es ist.

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1: Irgendwas läuft hier generell schief. Ich kann das dieses Stück gar nicht runterladen. Ja, ich beginne nochmal von vorne. Entschuldigt, irgendwie haut hier das mit der Technik nicht hin. Ja, es ist eine Live-Sendung, da kann schon mal sowas passieren.

Ja, auch, Mame, das Noah Diemer Quartett und dieses spielt am 11.8. in den Bauerstudios. Also auch ich muss noch viel lernen hier in dieser Live-Sendung, wenn ich vergesse, den Regler runterzuziehen oder das Video auszuschalten von Stephen Motroff. Das ist auch etwas Optisches, ihn zu sehen. Und dann läuft im Hintergrund das nächste Video und ja, und wenn ich den Regler hochziehe, um Musik von Noah Diemer zu bringen, dann schaltet's natürlich das Video ein mit diesen Gequatsche, sag ich mal. Aber wie gesagt, Noah Diemer, auch diese müssen noch viel lernen. Es war ein Konzert, was einen nicht so richtig vom Hocker gerissen hat, zumal dann im zweiten Set noch einmal ein paar Stücke kamen, die er schon im ersten Set gespielt hat. Klar, beim Jazz gibt's immer Veränderungen, da verschiedene Versionen, aber das zeugt nun auch nicht gerade von einem überlegenen oder ausgefeilten Playlist-Plan bei Konzerten. Embers Before Nightfall, ein weiteres Stück vom Noah Diemer Quartett.

Embers before Nightfall. Noah Demo und sein Quartett. Und ja, wie gesagt, ein Konzert, was mich nicht so vom Hocker gerissen hat. Diese in Anführungsstrichen Abschlussprüfung der Musikstudenten. Der Schlagzeuger David Giesel, den fand ich total unterfordert eigentlich. Gut, egal, wie auch immer. Jetzt möchte ich auf ein Konzert hinweisen, was am 11.09. im Jazzclub Ludwigsburg ist. Allerdings ist dieses Konzert schon ausverkauft. Es geht um das Konzert von Bluesiana. Und das sind Alf List am Schlagzeug, Wally Schöbach am Bass, Albert Koch mit der Mundharmonika und Gesang. Dann auch Alf List natürlich mit Gesang. Robby Wark mit Gesang. Martin Giebel am Piano mit der Orgel und Martin Groß mit Dobro Benjo, Gitarre und Gesang. Und da habe ich leider keine Aufnahmen von diesem Sextett. Und das ist ein Heimspiel, deshalb ist es auch wahrscheinlich ausverkauft. Das ist eine All-Star-Band, die ja so um den Schlagzeuger Alf List herum gegründet wurde. Und da habe ich jetzt aber zwei Stücke ausgewählt von Handful of Blues, die auch mit Alf List oder wo Alf List im Mittelpunkt der Schlagzeuger steht. Und zwar das Doozy Doozy Boogie von Handful of Blues.

Ja, der Doozy Doozy Boogie mit Handful of Blues. Und das ist so ungefähr auch die Stilrichtung, die musikalische Stilrichtung von Bluesiana, die am 11.09. im Jazzclub in Ludwigsburg da gegenüber des Bahnhofes spielen. Und da möchte ich noch ein weiteres Stück. Aber wie gesagt, das Konzert ist schon ausverkauft. Ob es irgendwie eine Chance auf Restkarten gibt, das kann ich nicht versprechen. Every day I have a blues. Den alten Blues-Klassiker hier von Handful of Blues.

Ja, das war Everyday I Have a Blues. Hier gespielt von Handful of Blues. Und das ist so ein bisschen ja identisch eigentlich mit Bluesiana, welche am 11.09. im Jazzclub in Ludwigsburg spielen. Alf List ist also auch mit der Hauptakteur bei Bluesiana. Ja, zum Schluss möchte ich noch ein Album euch vorstellen, was von der polnischen Sängerin Clara Cloud kommt und ihre Band, die nennt sie Vultures, und das sind Adam Tadel mit Kontrabass, Piotr Butniak am Schlagzeug, Mateusz Gaweda mit Piano, Mateusz Smoszynski mit der Violine und natürlich Clara Cloud am Gesangsmikrofon. Und für die Komposition sind sowohl Clara Cloud als auch Piotr Butniak, der Schlagzeuger, verantwortlich. Das Album nennt sich Barock und da gibt es jetzt das Stück Song of Songs. Und ich möchte mich gleichzeitig verabschieden für die Jazzhörer. Das war nämlich jetzt der Jazzbrunch. Um 11 Uhr geht es weiter mit der Latino Lunch. Aber ich melde mich dann ab 14 Uhr mit Between the Tracks zurück, auch mit der ominösen LP in dieser Sendung. Und möchte noch darauf hinweisen für die Jazzhörer, morgen Abend von 19 bis 21 Uhr gibt es den Jazzbrunch. Da werde ich, so die Zeit reicht, 6 neue CDs vorstellen. Unter anderem auch 2 wiederaufgelegte, aus den End-60er Jahren stammende CDs von David Moss. Ich glaube, End-60er oder waren das dann schon die 70er? Ich denke mal die 70er. Und zwar mit seiner Dance-Band und mit Full House. Und jetzt, wie gesagt, Song of Songs, Clara Cloud and the Vultures.

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Ja, hallo, liebe Hörerinnen, liebe Hörer. Between the Cracks hier im Freien Radio für Stuttgart, wie jeden Freitag von 14 bis 16 Uhr. Und heute wieder einmal Günter Beidl für euch hier hinter der Theke und auch am Mikro. Und auf unserer Webseite hatte ich es eingetragen, was euch heute erwartet. Einige neue CDs, ein etwas längerer Programmtipp und na, das war's eigentlich schon. Über ein Konzert möchte ich dann noch zu sprechen kommen, oder zwei Konzerte waren das insgesamt. Begonnen habe ich mit einem Album, nur was auch schon eine Weile, also so niegelnagelneu ist es nicht. Es ist am 14.11. vergangenen Jahres erschienen, kam von Daniel Kahn, der zusammen mit Jaco Schulmann-Ment und Christian David dieses Album eingespielt hat. Es nennt sich Umruh, in Klammer Unrest, und eben gehörtes Stück Mein Umruh von a Wolf oder von a Wolf. Das ist so die Ruhelosigkeit des Wolfes eigentlich. Und das Album selber von dem in Detroit geborenen, in Hamburg jetzt lebenden Singer-Songwriter oder auch jiddischen Troubadour Daniel Kahn. Das ist das letzte einer Trilogie. Das begann 2021 mit Hört, Becker. Dann gab es zwei Jahre später The Building and Other Songs. Und jetzt, wie gesagt, das Umruh und Rest-Album. Und das, die anderen beiden hatte ich, glaube ich, auch schon in meinen Sendungen vorgestellt. Und ihr habt es auch so gehört, so, Klezmer-Musik mit Jazz gemischt, mit, Pop und Klassik-Anleihen eigentlich. Und es sind viele Coverversion drauf und einige Eigenkompositionen und irgendwie auch so ein bisschen traditional Sache. Das ist zum Beispiel ein traditional gewesen hier. Und das nächste, Gone Around, das ist von Daniel Kahn geschrieben und sagen, wie gesagt, mit ihm zusammen Jake Schulmann-Ment und Christian David. Gone Around.

Musikern selber. Daniel Kahn, der ist in Detroit geboren, studierte dann Theater und Lyrik und der University of Michigan, lebte dann in New Orleans und New York und 2005 zog er dann nach Berlin und gründete seine Kult-Klezmer-Band The Painted Bird. Mit der hat er 5 Alben aufgenommen und dann hat er noch verschiedene andere oder viele andere Projekte. Jake Schulman-Ment, der ist in New York geboren, der Geiger, und der gilt als einer der besten Klezmer-Fiddler der Welt, hat dadurch auch Alben veröffentlicht, international als Solist und mit anderen Künstlern. Christian David ist ein bekannter Klarinettist und der pendelt so zwischen Klassik, Jazz und ethnischer Musik. Und das dritte Stück von diesem Album von Unrest, ist das Stück Broster Bronfen, das übersetzt regulär Brandy, und da heißt es: Brandy ist kein Sekt, eine Arbeitertrinkerballade, kraftvoll und anarchisch. Und das hören wir uns jetzt an.

Ja, Sekt ist kein Brandy. Gut, Bruster Brandfahnen, das ist das Stück. Gut, jetzt kommen wir zur ominösen LP. Ich hatte ja schon im Jazzbrunch die vierte Seite des Doppelalbums Excursions vorgestellt. Und das kommt von einem Duo, und zwar vom tschechischen Flötisten Janosch, auch mit Saxophon und vielen anderen. Mit Ocarina war er sogar dabei und Bassklarinette.

und auch all das Instrumente oder Folkloreflöten in dem Sinn, also von diesem Giorgi Stivin zusammen mit Pierre Favre, dem Schweizer Schlagzeuger, der hier nicht nur Drums spielt, sondern auch Glocken, Bohnen, Wadertomtoms, also Wassertomtoms und so weiter und so fort. Und alles mit viel Humor aufgenommen. Und aufgenommen ist das Ganze im Musiktheater Reduta, in der Reduta-Halle oder Reduta-Hall in Prag und auch im Domowina-Studio in Prag im November 1979. Und das Ganze ist bei der tschechischen Firma Supraphon herausgekommen. Und ihr hört jetzt die beiden Titel The Cave und Veil of Matter. Und vielleicht noch etwas zum Prozedere der ominösen LP. Ich habe 11 Fächer mit ca. 80 bis 100 LPs pro Fach. Und die sind alle etwas ungeordnet, also es geht nicht alphabetisch und es geht auch nicht genremäßig, sondern irgendwie durch meinen Umzug vor einigen Jahren sind sie wüst in den Fächern. Und ihr könnt für die nächste Sendung, das ist in 2 Wochen, eine LP auswählen. Ihr ruft hier an und sagt Fach 1 bis 11, Platte 1 bis 50 von rechts oder links gezählt und die wird dann hier gespielt. Und die Telefonnummer ist 0711 64 00 444, also 0711 für Stuttgart, die 64, zweimal die 0 und dreimal die 4. Und dann könnt ihr die nächste ominöse LP auswählen. Und da muss ich sagen, der Michael hat eine ausgewählt von Stevie Wonder, aber die war noch eingeschweißt und da habe ich ihn gebeten, dann doch eine andere, also ob ich dann weiterzählen soll, weil ich würde sie ungern aus der verschweißten Packung rausnehmen. Und die nächste war von Steiner und die war auch noch verschweißt und die übernächste war eben dieses Doppelalbum von Giorgi Stivin und Pierre Favre. Also ruft an 0711 64 00 444. Und jetzt The Cave und Veil of Matter. Matter, sorry.

Ja, das waren die zwei Stücke The Cave und Veil of Matter von Jerzy Stiefin, dem tschechischen Flötisten, und Pierre Favre, dem Schweizer Perkussionisten, Schlagzeuger, gespielt hier vom Doppelalbum Excursion. Und es hat natürlich keiner hier angerufen. Na gut, irgendwie bekomme ich schon gebacken, dass nächstes Mal eine ominöse LP gespielt wird. Ja, jetzt geht es musikalisch ganz anders weiter. Ich bin im Juli auf eine Band aufmerksam geworden, die ich ganz fantastisch fand und dann auch dachte später mal, ich kann sie hier in Between the Cracks musikalisch vorstellen. Und zwar fanden im Juli, ich weiß nicht mehr genau zu welchem Datum, die Brauhaustage auf dem Ludwigsburger Marktplatz statt. Das ging so eine ganze Woche und da spielte jeden Tag eine andere Band. Begonnen hatte das jetzt, glaube ich, am zweiten Tag spielte Stoned, diese Stones-Coverband, die übrigens am Sonntag beim, nicht übermorgen, sondern eine Woche drauf, ich weiß nicht, was ist das, der 30. oder der 30. Beim Schäferlauf in Markgröning spielt, und da ist immer Stimmung. Das kann ich euch versprechen. Da wird nicht nur auf den Bänken getanzt, sondern auch auf den Tischen. Gut, und jedenfalls war jeden Tag da bei diesen Brauhaustagen ein anderes musikalisches Genre zu Gast. Und am letzten Tag gab es den Rockabilly Day, wo drei oder vier Rockabilly-Bands spielten und als krönenden Abschluss spielten die Pinstripes. Und da war ich überrascht, was für gute Rockabilly-Bands es hier in der Region auch gibt, denn sie stammen hier aus der Region. Und da wurde aufmerksam gemacht auf die Rockabilly Days vom 30.07. bis 2.08. in Asberg auf dem Bolzplatzgelände, also dem Gelände hinter dem Biergarten und den Tennisplätzen. Und dort war als Headliner am Samstag ebenfalls mit Pinstripes angekündigt. Da spielten mehrere Bands, Los Home Rammers aus Mexiko zum Beispiel oder auch die Foggy Mountain Rockers aus Deutschland. Ich hatte gesehen Maria and the Rhythm Boosters, eine deutsche Band, die mir nun ja nicht so irgendwie vom Leder gerissen hat oder vom Hocker oder wie auch immer. Und Rhythm Kings aus Frankreich, auch das, diese Stücke oder diese Sachen fand ich schon mal besser gespielt. Aber wie gesagt, Pinstripes als Headliner am Samstag, und da ging auch wirklich die Post ab. Und dieses zu diesen Rockabilly Days komme ich später. The Pinstripes, übrigens 20 Jahre feiert diese Band in diesem Jahr ihr Bestehen und haben auch ein neues, 25 Jahre, sorry, und haben auch ein neues Album herausgebracht. The Pinstripes Kick-Ass Rockabilly 25th Anniversary. Und daraus gibt es jetzt zur Einstimmung erstmal das Stück Devil on Heels.

Ja, so einen Teufel auf High Heels würde ich auch schon gerne mal begegnen. Wenn er mich nicht gerade in die Hölle entführt, natürlich. Devil on Heels mit The Pinstripes und diese am 1.8. beim Rockabilly Day oder bei den Rockabilly Days in Asberg hier in der Nähe von Ludwigsburg. Und dadurch dort die Devils in High Heels gab es dort massenhaft, denn viele Leute, viele Pärchen und auch viele Frauen kamen so passend angezogen mit Petticoats und Blumen im Haar, wie Handtaschen so und Schuhe, wie man so in den 50er Jahren eigentlich getragen hatte und so, nun ja, damals in diesen Tanzveranstaltungen gegangen ist. Ich weiß nicht, Discos gab es da hier in Deutschland zu dieser Zeit noch nicht, aber zu dieser Art Veranstaltung. Und das Rockabilly oder die Rockabilly Days waren ja nicht nur ein Fest mit Musik, sondern es gab Oldie-Kursus. Es waren viele alte, vor allen Dingen amerikanische Oldtimer ausgestellt auf den Wiesen rundum. Es ging von riesengroßen Straßenkreuzern bis zu nun ja selten gezeigten oder selten damals gefahrenen Autos. Es gab natürlich auch ein paar LKWs oder Trucks in dem Sinn und natürlich das ganze Fest abgerundet mit Ständen, wo man alles kaufen konnte. Also nicht nur Getränke und Essen, also Bier und Wurst und etc., sondern auch Akkusars von dieser Zeit, ob das nun Lederjacken, Röcke, Kleider, alles Mögliche waren und das, also und die Leute, das strömten, das Wetter war ja auch gut. Es war sehr voll, aber nicht so voll, dass man sagen konnte, man wurde geschoben in dem Sinn, außer Beine durch, als die Pinstripes spielten. Da wurde durch auch getanzt und auch bei den anderen Bands wurde dann immer getanzt in diesen, nun ja, 50er-Laden Rockabilly-Tänzen mit der, vor allem mit den Leuten, die in der passenden Kleidung erschienen sind. Jetzt noch etwas zur Band. 25 Jahre gab es die Band ja, oder gibt es die Band ja, und das sind hauptsächlich Hagen, der Chef am Schlagzeug, der auch die Rockabilly Days mitveranstaltet und auch den Rockabilly Day bei den Brauhaustagen, da ist er Mitveranstalter. Dazu kommt am Bass der Lothar und mit der Slide-Gitarre und der akustischen Gitarre der Spike und alle beide singen sie natürlich auch. Und dann gibt's noch, nun ja, zur Band kann man sagen, gehörende Gastsolisten. Da ist einmal Larry mit der Harfe und Thomas mit verschiedenen anderen Streichinstrumenten, Mandoline oder Gitarre. Und die Show selber von den Pinstripes ist nun ja schon etwas Besonderes auch. Natürlich dieses Stand-up-Schlagzeug von Hagen ist, war damals so gang und gäbe, und dass der Kontrabass dann schräg hingelegt wurde und bestiegen wurde, das war auch so, nun ja, zu den Show-Elementen gehörte das damals. Und dadurch wurde dann bei den Pinstripes auch eine Dreierpyramide gebildet, wo dann die Mundharmonika-Spielerin, die Larry, oben auf den beiden Männern stand und so und Mundharmonika gespielt hatte. Also wie gesagt, es war auch eine Show und natürlich musikalisch, akustisch, ohne Zweifel alles wunderbar eingespielt, obwohl die Zeit des Soundchecks sehr knapp bemessen war, weil ja die Bands ineinander spielten. Und da gibt es jetzt ein Stück Where Have You Been All Night, auch eine Eigenkomposition, wie eben das Devil on Heels. Die Pinstripes.

Ja, Where Have You Been All Night, die Pinstripes. Und diese spielten am 1.8. bei den Rockabilly Days in Asberg auf dem Bolzplatzgelände. Und es war für mich ein schöner Abend in dem Sinn. Ich hab's nicht weit, ich bin in einigen Fahrminuten zu Hause, das kommt auch noch dazu. Und wie gesagt, ich habe mich auch etwas länger mit Hagen, dem Schlagzeuger, dann unterhalten, getroffen, am Sonntag dann einen Termin vereinbart. Und da kamen wir dann so ein bisschen auf die Idee, vielleicht mal einen Studiobesuch zu machen im Vorfeld der nächsten Rockabilly Days in Asberg beziehungsweise der Brauhaustage, wo ja auch die Rockabilly Nacht da stattfindet, für einen Auftritt hier im Radio schauen, denke ich mal, ist die Band doch ein bisschen unpassend. Nichts gegen die Pinstripes, ganz klar. Ja, was mir schon aufgestoßen hat, sowohl bei den Brauheistagen da und auch jetzt bei den Rockabilly Days, ist dieser so selbstverliebte, von sich eingenommene Ansager, der dort den Pausenklon macht. Und ja, das war ein bisschen für mich jedenfalls, nun ja, deplatziert. Gut, ich habe jetzt noch ein Stück ausgewählt. Und zwar, die Band hatte dann so gefragt einmal, ob sie zum Abschluss, es gab natürlich mehrere Zugaben, zum Abschluss des allerletzten Zugabensongs wurden dann so circa 20 Frauen aus dem Publikum auf die Bühne gebeten und die durften dann dort mitsingen und mittanzen. Das fand ich ganz originell. Und davor oder ein, zwei Songs davor hatte die Band dann gefragt, ob sie an Zugabensong lieber einen englischsprachigen oder einen deutschsprachigen hören möchte. Und da war der Großteil des Publikums für einen deutschsprachigen. Und das habe ich auch noch nicht gehört, einen Rockabilly-Song eigentlich in Deutsch. Und der stammt natürlich auch von der Band. Und zwar das Stück nennt sich Man lebt nur einmal. Die Pinstripes.

The Pinstripes, man lebt nur einmal, von ihrem Album The 25th Anniversary Kick-Ass Rockabilly nennt sich dieses. Und es sind ja fast alles Eigenkompositionen. Beim Konzert erklungen, kling. Und auf dem Album sind fast nur Eigenkompositionen, aber es sind auch ein paar Coverversionen gespielt worden. Und da sind dann so Sachen wie von Depeche Mode Personal Jesus oder von Bruce Springsteen einen Fire. Und das aber alles so im Stil des Rockabilly. Das fand ich ganz gut. Und hier bei Between the Cracks werden ja auch ständig die Stile gewechselt. Also nicht die Stühle, sondern die Stile. Es ging ja los mit diesen jiddisch angehauchten Songs von Daniel Kahn. Und dann gab es den Jazz von Jerzy Stiefin und Pia Favre, jetzt die Rockabilly-Musik von den Pinstripes. Und jetzt gibt es elektronische Musik. Ich hatte ja schon in meiner letzten Sendung ein Stück gespielt von Reinhard Lacomi, also das, sagen wir mal, den ersten Set oder das erste Set seines Konzerts im Palast der Republik, das er dort gegeben hatte 1983. Und da möchte ich euch heute das zweite Set oder den zweiten Teil dieses Albums spielen. Und zwar nannte sich das Album eigentlich nur TD 64 Reinhard Lacomi Elektronik Palastkonzert. Und das wurde gespielt am 26. Mai 1983 im großen Saal des Palasts der Republik, den es ja leider nicht mehr gab. Und dort fanden sehr viele interessante Konzerte statt, auch von nun ja internationalen Bands, ob das nun auch Tangerine Dream waren oder was auch immer. Natürlich gab es dann dort auch die Konzerte mit Udo Lindenberg und anderen Größen. Schlagerfuzzis durften natürlich dort auch singen. Und Reinhard Lacomi ist seit 1946 in Magdeburg geboren und seit seinem 5. Lebensjahr spielt er Klavier. Und dann kam er als begabten Schüler ans Magdeburger Telemann-Konservatorium. Und mit 16 Jahren war er schon ein begnadeter Jazzpianist und ja, hat dann später natürlich auf Elektronik oder seit Tangerine Dream, die 1980 auftraten in Ost-Berlin, war so das Elektronikfieber ausgebrochen bei einigen Musikern in der DDR. Und da fing auch Reinhard Lacomi an, mit Elektronik zu experimentieren. Und vorher hat er so ein bisschen Rock und, naja, man kann nicht sagen Pop-Sachen geschrieben. Und bekannt geworden ist er eigentlich mit seinen Kinderliedern. Er hatte, ich weiß nicht wie viel, 15, 20, hier sind alleine 16 aufgezählt Kinderlieder-Alben veröffentlicht, so im Stil von Peter Maffays Tara Luca oder Tara, ne? Jedenfalls gab es da viele und die waren bekannt, da sangen die Kinder auch alle mit und dadurch dann später war er ein Elektronikmeister in dem Sinn und seine Alben verkauften sich auch im Osten sehr gut. Und da möchte ich, wie gesagt, euch jetzt den zweiten Teil dieses Konzerts aus dem Palast der Republik vorstellen. Übrigens kommt jetzt demnächst wieder eine Wiederauflage eines Albums von Reinhard Lacomi raus. Er ist da schon etwas länger tot. Aber jetzt, wie gesagt, Solitär nennt sich das Stück von Reinhard Lacomi.

Ja, das war der zweite Teil des Konzerts von Reinhard Lacomi, was er im Palast der Republik 1983 gegeben hatte, und zwar am 26. Mai. Und das ist vor einiger Zeit wieder erschienen, das Palastkonzert. Und da bleiben wir aber jetzt bei elektronischer Musik. Es ist etwas, ja, für mich schon unverständlich. Und zwar am 9.9. wird in der Liederhalle oder werden in der Liederhalle alle drei Tubular Bells Alben aufgeführt. Also von Mike Oldfield, ja. Er hatte die in den 1973 das erste Album herausgebracht und später kam dann das zweite und das dritte, Tubular Bells 1, 2, 3, und am 9.9. in der Liederhalle werden diese drei Alben aufgeführt und laufen eigentlich unter Mike Oldfields Tubular Bells, und da denkt man natürlich, Mike Oldfield ist da zumal bei diesen Preisen nur von 65 Euro die billigste Kategorie, wo man gar nicht sieht, bis zu knapp 100 Euro, 95 Euro die teuerste Kategorie, und das Eigenartige ist, diese ist schon ausverkauft, die teuerste Kategorie, und es kommt gar nicht Mike Oldfield, sondern es spielt nur eine Band von irgendeinem Mitglied der damaligen Mike Oldfield Band geleitet. Ich weiß auch nicht, was wer. Jedenfalls eine Band so, um die 5, 6, 7, 8 Mann, und die spielen Tubular Bells. Gut, da kann man sich auch zu Hause die Alben anhören, vielleicht sogar noch in einem besseren Klang, und spart, wenn man zu zweit geht, 200 Euro. Aber ich möchte trotzdem jetzt musikalisch auf dieses Konzert hinweisen am 9.9. in der Liederhalle. Und da mache ich das mit dem ersten Teil des ersten Albums, also Tubular Bells 1, die A-Seite. Mike Oldfield, aber hier im Original.

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Ja, das war von Tubular Bells 1, der erste Teil, also die A-Seite von Mike Oldfield. Und ich habe das von YouTube hier reingespielt über das Mischpult und ihr habt es gemerkt, nach jeweils 10 Minuten schaltet sich ganz kurz eine Werbung ein und da, ehe ich das so mitbekommen habe. Gut, ein Hinweis, es ist eine Live-Sendung, sage ich immer wieder. Und das war der Hinweis auf Tubular Bells 1, 2, 3, welche am 9.9. in der Liederhalle aufgeführt werden. Allerdings nicht von Mike Oldfield persönlich, sondern von einer Band zu Preisen, die dann, 95 Euro abwärts. Gut, und das war auch so gut wie jetzt die Sendung Between the Cracks. Günter Beidl sagt, danke fürs Zuhören. Tschüss, bis zum nächsten Mal. Das nächste Mal ist schon morgen Abend von 19 bis 21 Uhr Jazzfunk. Da werde ich 6 neue CDs vorstellen, beziehungsweise 2 wiederaufgelegte CDs von David Moss und seiner Danceband und Full House von ihm. Gut, und jetzt ab 16 Uhr gibt es Harakiri und der Rausschmeißer kommt von Malaga Hostel, eine Band, die im Großraum Freiburg beheimatet ist. Sie haben ein neues Album herausgebracht, das nennt sich Pokerbeat, das bedeutet so viel wie Brückenschlag, in dem Sinn Brugga, das schwäbische Wort und ein Beat. Und da gibt es Soulfly als Rausschmeißer. Viel Spaß mit Malaga Hostel. Und diese Band werde ich dann in meiner nächsten Between the Cracks Sendung noch einmal etwas ausführlicher vorstellen.

0: Ja, wir sind's. Hallo, hallo.
1: Hallo und schönen Nachmittag.
0: Radio Harakiri beim Freien Radio für Stuttgart. Und der Günther hat die Sprechseite hier nicht so richtig eingedampft. Das klingt ja hier wie aus der Blechbüchse. Wir sind aus der Blechbüchsenarmee hier und machen heute eine Sondersendung. Ihr hört es auch an der glockenhellen Stimme von Nicole.
1: Ja, hallo. Einen schönen guten Nachmittag.
0: Die Nicole, die war nämlich meine erste hier im Radio.
1: Ich war Gründungsmitglied.
0: Und die letzte heute. Wir machen nämlich heute eine Sondersendung zum Thema, monothematisch zum Thema Wissenschaft und Forschung. Und da haben wir 2 Stunden lang, ich sage jetzt mal, Interessantes zusammengestellt. Nämlich das Interessante ist, die Sterne haben wir gesungen. Von allen Gedanken schätze ich doch am meisten interessant. Und damit beschäftigen wir uns heute 2 Stunden lang. Wir hören die Sterne.

0: Ja, ihr hört schon, liebe Leute, wir beschäftigen uns heute mit den interessanten Gedanken.
1: Ach so, ja.
0: Na dann. Nicht mit den normalen Gedanken, sondern den interessanten.
1: Ja.
0: Und zwar ist es, hat sich Folgendes ergeben. Ich habe die Relativitätstheorie verstanden. Ja, was sagt?
1: Das mit Nicole, Zeit und bitte. Raum und so.
0: Ja, alles, klar. Nee. Nein, eigentlich habe ich verstanden, dass man in der Geschwindigkeit weniger schnell alt wird oder so. Und das hat Einstein ja irgendwo bewiesen.
1: Darum rasen Männer auf der Autobahn, damit sie nicht älter werden.
0: Jetzt und ich habe dann gedacht, okay, der Berufswunsch des Wissenschaftlers liegt tief in mir, deswegen forsche ich. Und 2 Stunden lang haben wir geforscht und nach Musik gesucht mit Einstein, mit Hawking, mit den Paläontologen, zum Beispiel den Paläontologen von den Might Be Giants, die hier Camp Science veröffentlicht haben vor circa 15 Jahren. Und das war eine Platte für Kinder. Und da haben
1: das
0: die,
1: ernsthaft?
0: Ja.
1: Also es klingt nicht nur wie für Kinder, sondern
0: nein,
1: es war wirklich für Kinder.
0: Ja.
1: Ah, ja,
0: okay. Und die haben tatsächlich die verschiedenen Berufe, die es gibt, auch den Paläontologen, vorgestellt. Mhm. Kann man wirklich mal empfehlen. Und liebe Kinder, wenn ihr nicht wisst, was ihr werden wollt, hört den Might Be Giants zu. Hier kommt...
1: I am a paleontologist.

0: Ja, ich habe gerade mal geguckt, was ist denn überhaupt die Paläontologie? Das ist die Wissenschaft vom Leben in der geologischen Vergangenheit, sagt mir hier Google.
1: Dinos ausbaggern zum
0: Ja,
1: Beispiel.
0: das ist schön, Abdrücke, Spuren, Lebewesen, die älter als 10.000 Jahre alt sind. Arne!
1: Ja,
0: Arne,
1: ich
0: geht's
1: bin
0: noch
1: nicht gemein.
0: dich?
1: Nein, nein, nein, nein. Ich bin nur 9.000 Jahre alt. Wir machen weiter. Thomas Dolby hatte mal ein Liebeslied gemacht,
0: Ich weiß gar nicht,
1: 1982,
0: warum
1: ne?
0: hast du hier geschrieben, schlimmster Synthie.
1: Ja, du hörst
0: Das
1: ja an.
0: war mal eins meiner Lieblingslieder, da
1: Ja,
0: brauche ich
1: she
0: gar nicht
1: blinded
0: lang
1: me with
0: rumdiskutieren.
1: science.
0: Wir müssen nicht
1: Sie hat mich
0: rumdiskutieren.
1: mit
0: Und in den
1: geblendet mit
0: 80er Jahren gab es schon
1: Wissenschaft.
0: Männer, die auf kluge Frauen
1: Ich fand ja
0: standen.
1: eher
0: Das
1: so
0: ist verrückt.
1: hyperactive, war ja eigentlich der Hit von diesem Album damals, Thomas Dolby, der dann später Prefab Sprout produziert hat. Ihr wisst es, ne? Steve McQueen. Hören wir mal rein, was, wenn sie blendet, die gute Wissenschaftlerin. Thomas Dolby, She Blinded Me With Science.

0: Ja, so klingt akademische Rockmusik, wenn sich Leute an der Uni kennenlernen und dann Musik machen.
1: Ja, We Are Scientists heißt das.
0: Ja, genau, so nennen sie sich dann auch. Ne? Mhm. Kommen aus New York und hatten vor 20 Jahren ihre Platte With Love in Skeller veröffentlicht.
1: Und dann gab es die aber nicht mehr.
0: Die gibt es, glaube ich, schon irgendwie bis heute, aber okay, unter ferner Liefen. Wir machen jetzt was ganz anderes, nämlich eine Platte, die mir sofort durch den Kopf ging, schoss sozusagen, als wir die Idee hatten, Science, also Wissenschaft, Forschung und so weiter zum Thema zu machen.
1: Ja, fällt einem natürlich sofort jemand ein, die spielt und die arbeitet und die Dinge wahrscheinlich schon emotional anguckt, aber man kann es auch wissenschaftlich verstehen.
0: Ihre erste Platte nannte sie Big Science, bezeichnendermaßen, und das hat sie bis heute durchgehalten. Heute ist sie gut gealtert, sagen wir mal so. Ich habe sie letztens nochmal auf der Bühne gesehen, fand sie wirklich großartig. Ja, in einem Fernsehapparat. Aber ich habe sie tatsächlich schon mal live gesehen und hat sie diesen Song hier auch gespielt.
1: Wisst ihr denn, von wem wir sprechen?
0: Wir machen kein Ratespiel, wir machen hier jetzt tatsächlich eines der vielleicht interessantesten, der spannendsten, der besten Popsongs aller Zeiten.
1: Ja, weil sie einfach eine Künstlerin ist. Also mehr Künstlerin als Musikerin.
0: Und in den 80er Jahren ein 8-Minüter in die Charts auf Platz 1 zu kriegen, das ist schon wirklich eine Leistung gewesen. In England war sie dann ganz groß, obwohl sie aus New York kam. John Peel hat sie groß gemacht, hat sie so lange gespielt, bis dann irgendwann mal sie in die Charts kam. Und Laurie Anderson hören wir jetzt mit ihrem, ihr wisst schon.
1: Oh, Superman.

0: Einstein ist das Stichwort. Ja. Albert Einstein. Ich habe letztens mal jemanden gefragt, und wer fällt dir ein? Welcher bedeutende Mensch aus Baden-Württemberg fällt dir so ein? So von Weltrang, der wirklich groß ist und den man auch würdigen müsste, der das Denken neu erfunden hat und der weltbekannt ist.
1: Boris Palmer?
0: Nee, so ähnlich. Kam zur Antwort Lothar Späth. Jetzt lach nicht so laut.
1: Entschuldige bitte. Nein, aber ja.
0: Ja, aber nein. Nein. Ja. Und dann habe ich gesagt, Albert Einstein. Ja. Und das wusste ich nicht, der kommt aus Baden, in Ulm geboren, in Schwabe.
1: Einstein. Ja.
0: Einstein. Und deswegen widmen wir jetzt auch hier Einstein, der Erfinder, der Entwickler, kann man nicht sagen, ne? der Entdecker der Relativitätstheorie und so weiter.
1: Albert.
0: Der gute Albert, nicht der Luther. Dem Denken eine neue Richtung gegeben hat, der es geschafft hat, Sachen zusammenzubringen, die gar nicht zusammengehören und deswegen was Neues entstanden ist, zum Beispiel da im Weltraum so, ne? Die schwarzen Löcher.
1: Oder Löcher. Die Löcher.
0: Wir hören nämlich jetzt Einstein on the Beach. Einstein on the Beach.
1: Achso, aber wollen wir nicht sagen, was wir gerade eben gehört haben, sondern
0: so,
1: nicht gesagt,
0: sagen,
1: oder?
0: Ja, kannst du sagen.
1: Tech-9.
0: Mhm.
1: Beatbox Boy aus dem Jahr 84 steht hier auf diesem Zettel.
0: Ja, das ist der Sample, den er gesampelt hat, Tech 9. Ne? Das ist von 84.
1: Aber der Song ist von heute,
0: ja,
1: quasi zeitgenössisch.
0: Ja.
1: Alles klar, Rapper aus Kansas steht hier nach.
0: Genau, Einstein gerappt. Und jetzt sind wir auf der Opernbühne 1988, inszeniert Achim Freier auf der Stuttgarter Opernbühne.
1: Wow, okay.
0: Einstein on the Beach, eine Oper von Philipp Glass.
1: Und Robert Wilson,
0: dem
1: berühmten Theatermacher.
0: Und das war eine Sensation damals, 1988. Die war zwar nicht taufrisch, die gab es schon mal ein paar Jahre vorher, aber die Inszenierung hier, Achim Freier, Experten wissen sofort, wovon die Rede ist, war was ganz Besonderes. Einstein on the Beach. Würden wir gerne mal wieder, lieber Herr Intendant, würden wir gerne mal wieder hier auf der Bühne sehen.
1: Ja.
0: Hören wir mal rein. Minimalistisch, so ein bisschen.
1: Ich bin gespannt.
0: Ein bisschen redundant, aber man kann sich darauf einlassen.
1: Sphärisch.
0: Mit den richtigen Drogen. Einstein. Und

0: Als ich mit Nicole das erste Briefing machte vor einigen Tagen, sagte sie, vor zwei,
1: genau zu sein.
0: Zwei, wir müssen immer genau sein, wir sind hier in einer wissenschaftlichen Sendung,
1: genau.
0: Da wird auf Genauigkeit Wert gelegt. Und also vor zwei Tagen, ich Nicole briefte, sagte ich, ja, das Thema ist Wissenschaft, Forschung. Da sagt sie, ja, aber da muss Jazz, weil Jazz ist ja nichts anderes als auch Wissenschaft.
1: Das habe ich gesagt. Mhm.
0: Okay. Aber du hast schon drei Bier getrunken bis dahin. Also gut, deswegen habe ich gesagt, Jazz.
1: Ja.
0: Deswegen haben wir Florian Weißwoodism.
1: Das klingt super. Einsteins Time Machine, das sich beschäftigt mit dem Höhlenexperiment. Ich dachte natürlich, es geht hier irgendwie ums Höhlen.
0: Ja, ums Höhlen. Ja, es geht ums Höhlen. Ja,
1: ja, nee.
0: Ja, ja, aber da geht es um die Isolation. Wie empfinden die Menschen Zeit, wenn sie
1: in vollkommener Dunkelheit
0: total isoliert sind von allem,
1: ohne Uhren
0: und so weiter.
1: Ja, ja, ja.
0: Und das ist tatsächlich mal experimentell bewiesen worden, dass sich dadurch was verändert.
1: Ja,
0: das wollen wir jetzt hier nicht weiter vertiefen. Da ist auch die Geschichte interessanter als die Musik. Deswegen machen wir weiter mit einem anderen Experiment.
1: Aber darf ich dich ganz kurz fragen, warum hast du die Platte dann?
0: Warum? Weil ich crazy Zeugs halt einfach interessant finde.
1: Okay,
0: und wenn irgendwas heißt Einsteins Time Machine, dann muss ich das hören. Genauso wie das Einstein-Podolsky-Rosen-Paradoxon, das wir jetzt hören. Okay, jetzt fragst du mich, was ist denn das?
1: Nee, hier steht ja Kuba und Keep Love. Deswegen
0: so heißen die Interpreten.
1: Ja, eben die Band.
0: Und die haben sich mit diesem Gedankenexperiment zur Quantenverschränkung beschäftigt und daraus ein Poplied gemacht. Nämlich das Gedankenexperiment war im Jahr 1935 die Sensation der Physik. Da haben sich nämlich Albert Einstein, Boris Podolsky und Nathan Rosen, der Schachspieler, und die sollten beweisen, dass die Quantenmechanik vollständig ist oder wie auch immer verschränkte Teilchen Informationen hinweg austauschen, und Einstein hatte das dann kritisiert.
1: Andere Männer in deinem Alter pressen sich in enge Radlerhosen und gehen irgendwie im Wald.
0: Das ist gemein. Du bist gemein. Das Einstein-Podolsky-Rosen-Paradoxon. Wollen wir jetzt mal hören?
1: Ja.
0: Jakuba und
1: Keep Love.
2: War vom Einstein sein IQ und der von Stephen Hawking auch. Wer hat Lab im Bauch? Die Kuh. Macht einen Mittagsschlaf und isst danach das Gras von gestern. Ein Loser ist, wer immer brav mitlacht, wenn andere lästern. Und mein Bruder fühlt sich wohl als solcher, sonst hätte ich wohl zwei Schwestern. Jetzt an eben diesem Tag und in eben dieser Stunde fährt irgendwo wer mit dem Rad die Runde und träumt sich in die Tour de France. Doch nur wer ganz viel tretet, darf dabei sein. Nur wer ganz viel betet, kriegt was ab vom Messwein. Aber wenn wer ganz viel datet, kann er oder sie trotzdem ganz allein sein. Und vielleicht auch gerade dann. Paradox, Ochs am Berg ist nicht so interessant wie wer hat Angst vom schwarzen Mann, aber politisch viel korrekter. Britische Protektorate hatten viel mehr Hektar als England selbst. Wenn man Geldsucht hat, kann es sein, dass man ein Baby ist. Wenn man eine Bratwurst bestellt, kann es sein, dass man ein Baby ist. Und manchmal kommt es vor, dass man mitten im Reden vergisst, wovon die Rede ist. Irgendwas mit Einstein. Und wahrscheinlich etwas, das sich darauf reimt. Die eine Art von Weinstein findet man in Wein und die andere im Gefängnis. Maria Empfängnis ist ein Feiertag, an dem man feiert, dass Marias Vater keine Sünde in den Eiern hat. Theologisch fragwürdig, biologisch akkurat. Das Einstein-Podolsky-Rosen-Paradoxon hat nichts mit Fußball zu tun. Paradox ist auch, dass man Hundehaufen wegzuräumen hat und Pferdeberge nicht. Und dass das Wetter oft nicht hält, was die Erderwärmung verspricht. Hätte ich gewollt, dass diese Worte mehr Gewicht haben, hätte ich sie paniert, frittiert und anschließend annonciert in einem von den Käseblättern, die unter anderem in Kebabläden gelesen werden. Das setzt dem ganzen Land die Krone auf. Ich bin froh, dass ich in einem Land wohnen darf, in dem man das Wasser aus dem Hahn trinken kann. Und ab und an fällt mir dann auf, dass dieser Usus absoluter Luxus ist und dass das, was Putin macht, nicht lustig ist, sondern auf allerhöchste Art und Weise richtig scheiße.

0: Ich würde sagen, jeder, der die Serie Monk kennt, hat ihn erkannt, denn er hat auch die Titelmusik zu Monk geschrieben und gesungen. Randy Newman, einer der besten US-amerikanischen Songwriter, mit dem Song Sigmund Freuds Impersonation of Albert Einstein in America.
1: Okay.
0: Mhm. Was ist ein Impersonation?
1: Warum fragst du immer so Sachen? Guck doch selber nach, ich weiß es nicht. Oh, aber es geht hier um die Flucht von Einstein aus Europa nach Amerika. Mhm. In das Land of the Brave and Free. Und er hat das falsche Jahr. Das falsche Jahr benannt, nämlich 1905. Das stimmt ja gar nicht. 1905 war Einstein natürlich noch in der Schweiz und hat da die Relativitätstheorie veröffentlicht. Die Emigration war viel später. Aber er beschäftigt sich damit und wie er quasi Sigmund Freud analysiert, Albert Einstein in diesem Lied, beziehungsweise Randy Newman, besingt es auf dem wunderbaren Album Little Criminals, wo auch Baltimore drauf ist und Short People und so. Ihr wisst, Ivi, sage ich schon, wie heißt du nochmal?
0: Ich heiße Otto.
1: Achso, Otto hat ja schon. Nee, bin ich ganz raus. Wir wollten korrekt bleiben.
0: Ja, genau, und ich wollte noch sagen, dieser Beginn dieses Liedes hat mich total irritiert. Ja. Weil das ist ja ein bisschen so Vasenwiesen.
1: Das war ein großes Blasorchester.
0: Ja, das fand ich sehr spannend.
1: So,
0: ich
1: gehen jetzt Nicole. Weg von.
0: Nicole jetzt. Ich erklärte das auch nochmal, nämlich nicht ich habe das gesagt mit Jazz, wäre nahe der Wissenschaft, sondern eine Freundin von mir, die an diesem Abend mit der war und mit der Anne gesprochen hat.
1: Das stimmt gar nicht.
0: Und ich glaube, Anne hatte drei Schorle und das war das.
1: Sonne, Mond und Sterne kommen jetzt. Wir beschäftigen uns mit der Crescent Sun und die Mondsichel ist damit gemeint, also beziehungsweise die Sonnenfinsternis.
0: Die gab es ja letzte Woche.
1: Gesehen. Ja,
0: genau. Ich war am Kräherwald.
1: Ja, ich war auch
0: mit einer Brille aus dem Jahr 99.
1: Ja, du hattest noch eine. Ich hatte keine mehr, deswegen habe ich nicht in die Sonne geguckt, sondern war auf der Freilichtbühne und habe Musik gehört und habe nicht in den Himmel geguckt, weil da waren noch Bäume davor. Aber gut, A.G. Cook hat ein Album veröffentlicht letztes Jahr, das heißt Britpop, ist aber alles andere als Britpop, sondern es ist was zum Joggen. Und er besingt hier die partielle oder teilweise Sonnenfinsternis, wie wir sie ja erleben.
0: Ich habe mal ganz kurz eine Frage.
1: Ja.
0: Gibt es Britpop noch oder ist es irgendwie gestorben?
1: In der Zwischenzeit, seitdem du nicht mehr mit mir moderierst,
0: oder wie seitdem
1: seit den letzten 26 Jahren. Ich glaube, die sind diverse Male gestorben und wieder belebt und Britpop gibt es schon lange nicht mehr. Das war das Phänomen. Oasis hat es letztes Jahr versucht, auf die Bühne zu gehen und 100.000 alte Männer weißhaarige Männer haben geweint und das wollen wir nicht weiter vertiefen, sondern wir machen jetzt tatsächlich eher etwas Technoides.
0: Aber jetzt ist A.G. Cook.
1: Genau, A.G. Cook mit Köchensan.

0: sehr spannend.
1: Mhm. Das eine war Elektronik der Jetztzeit und das ist jetzt Elektronik der Vergangenheit.
0: Ja, Konrad Schnitzler,
1: ja.
0: Sag mal, hörst du dich und ich höre mich nicht?
1: Doch, ich höre mich und höre dich auch. Alles gut.
0: Okay. Konrad Schnitzler, Schüler von Joseph Beuys.
1: Hatte auch eine Nähe zum eben genannten Philipp Glass, den wir mit Einstein und The Beach gehört haben.
0: Ich und zum Frickelfritz war das. Entschuldige, ja. Ich finde es ja immer spannend, wenn Menschen zwischen Kunst und Musik sich bewegen. Das ist super interessant, finde ich. Und da geht es auch in so eine Wissenschaftlichkeit, weil man einfach Geräusch und Echo und Töne nochmal neu erforscht.
1: Genau, der ist ein Forscher gewesen, hat aber auch hier, wie passend, den Jupiter bespielt, hat diesen Song oder was auch immer, dieses Klangfragment Jupiter genannt.
0: Jetzt kann ich mal ganz wahnsinnig, wie sagt man da, wenn man alles besser weiß?
1: Assoziieren.
0: Nee, schlimmer.
1: Besser wissen.
0: Ja, besser wissen. Jupiter 8 war auch ein ganz berühmter Synthesizer in den 80er Jahren.
1: Was du alles weißt.
0: Ja, manchmal kann ich ja auftrumpfen.
1: Und jetzt gehen wir aber wir sind ja unterwegs in den unendlichen Weiten des Weltalls, gehen wir weiter auf den Mond.
0: Ja.
1: Wir hatten mal eine Mondsendung, liebe Nicole, das ist aber schon ein bisschen her.
0: Aber live
1: deswegen
0: Mars
1: haben wir jetzt,
0: ist doch kein Mond.
1: Das stimmt. Ich hatte Ziggy Stardust von David Bowie. Wie komme ich jetzt auf Mars? Assoziiert, Mond, Dark Side of the Moon. Da war jetzt kürzlich irgendwie so ein Dings unterwegs.
0: Ja, hat Pink Fotos Floyd, gemacht. Oder?
1: Dark Side of the Moon. Das mache ich übrigens in dieser Sendung, gefundene Platten.
0: Ah.
1: Musik am Wegesrand. Da mache ich Pink Floyd, habe ich gefunden kürzlich. Aber egal, das ist die nächste Sendung.
0: Aber willst du es schon mal ankündigen, so richtig?
1: Mach ich
0: weil
1: nach.
0: Das war jetzt nur eine Anspielung.
1: Ja, so ein bisschen Teasern ist schon okay. Live on Mars, David Bowie hat es in den späten Anfang 70er Jahre, Anfang späte 60er Jahre, komponiert, weil er seine Antwort auf My Way von Frank Sinatra. Das wollte er eigentlich singen und hat es dem Frank Sinatra weggenommen und hat da live on Mars gemacht. Ja, ob das stimmt, weiß ich nicht. Aber
0: das ist schon, deswegen haben wir hier gerade Google-Alarm gehabt, weil ich gesagt habe, Frank Sinatra hat schon New York, Liza Minnelli weggenommen, das eigentlich komponiert
1: Mafia.
0: Wurde.
1: Frank Sinatra war ja Mafia.
0: So, eben so hieß der Hund, den Frank Sinatra Marilyn Monroe geschenkt hatte, den hat sie
1: Jetzt
0: Mafia
1: ist aber
0: genannt.
1: Jetzt hier Assoziationsmaschine.
0: Ja, entschuldige.
1: Wir sind in der Forschung und deswegen sind wir ja froh, wenn die Gedanken frei fließen. Das hatten wir, die interessanten Gedanken schätzen wir ja am meisten, haben wir ja eingangs gesagt. Deswegen danke für diese Information.
0: Ja.
1: Und jetzt hören wir mal David Bowie, wie er sein Leben auf dem Mars beschrieben. Eigentlich ist es ein Liebeslied, ehrlicherweise. Ich habe den Text mal angeguckt und dachte, naja, wenn wir das wissenschaftliches Weltall machen. Nee, Quatsch.
0: Überhaupt nicht. Nö. Nur der Titel.
1: Oder? Aber ist egal. Trotzdem schön. Mal wieder zu hören.
0: Ja, ein richtiger Hit.
1: David Bowie, live on Mars. Nee, das war jetzt nicht... Das war jetzt falsch eingestellt.
0: Das war
1: jetzt die falsche Einstellung sozusagen. Aber in der Zwischenzeit, ich weiß auch, woran das lag.
0: Oder willst du erst das andere?
1: Nö, wir machen das jetzt schon hier richtig.
0: Also wir müssen jetzt noch ein bisschen füllen.
1: Ja, Konrad Schnitzler läuft ja noch im Hintergrund. Und es gibt ja keine Sendung ohne Panne, das weißt du. Ja. Kennst du ja von früher.
0: Nee, früher habe ich die Technik gemacht, Arne, da lief es hier rund, würde ich jetzt
1: wie
0: sagen.
1: Wie heute auch, nämlich wie das jetzt hier, David Bowie. It's a

0: Ja, eine Forschende seit vielen, vielen Jahren ist es auch Björk.
1: Ist, ja, es ist schon wirklich, also Sebastian Björk ist eigentlich Matthew Barney, ihr langjähriger Partner und Künstler, mit dem sie liiert war.
0: Und jetzt pass auf, wie es hinten raus nochmal, ah ne, jetzt ist es gerade wieder weg, aber er hat es nicht gemacht, war mit Bass hinten raus. Aber warum Matthew Barney? Das ist aber ganz schön diskriminierend, was du da machst.
1: Warum?
0: Ja, wieso ist das Beste an Björk ihr Partner?
1: Ihr Ex-Partner.
0: Ihr Ex-Partner.
1: Weil ich wirklich diese, ich hatte meinen Mitbewohner, ich grüße Micha an dieser
0: Micha,
1: Stelle, ist ein riesen Björk-Fan und der durfte Björk, als wir in einer Wohnung zusammen gewohnt haben, nicht hören, weil ich gesagt habe, diese Stimme kriecht sogar durch.
0: Guck, die Stimme ist weg und das ist der Rest vom Stück. Crystalline. Nicht, dass
1: die
0: ich dir hier was Maul fand.
1: Unten durch die Türen durch. Ich kann das nicht hören. Das
0: okay,
1: ist
0: wir machen was anderes. Nachdem wir jetzt
1: aber erklär doch kurz,
0: Crystalline. Ja, Crystalline, da versucht sie die Verbindung von Musik, Natur und wissenschaftlichen Phänomenen wie Viren, Geometrie, DNA, Sonnensystem und so weiter zusammenzubringen. Ein bisschen crazy.
1: Ist das im Text oder ist das
0: Nein, die ganze Platte. Text der Platte. Die Platte und auch das, die Visuals und so weiter mit Pilzen und hier und da, alles sehr quer. Alles wir machen einen anderen, der sich ähnlich mit der Natur beschäftigt, nämlich Dominik Eulberg. Das ist ein studierter Biologe, Musikproduzent und ein Techno-DJ, der auch jetzt schon zweimal in Stuttgart aufgetreten ist. Ich dürfte ihn mal hören im Naturkundemuseum. Lieber Lars, schöne Grüße ins Naturkundemuseum an den Leiter. Das wir haben ja auch mal zum Thema Dinos mal eine schöne Sendung gemacht. Und dieser Dominik Eulberg ist Gastwissenschaftler am Naturkundemuseum, spielt im April nächstes Jahr, glaube ich, wieder hier und hat ein Album zu Schmetterlingen gemacht.
1: Das ist ja sehr spannend. Sagt mir gar nichts.
0: Genau, da bist du mal gespannt. Großer Schillerfalter, der wird jetzt hier bespielt. Das ist, hat mit Schiller nichts zu tun, sondern ist eine Schmetterlingsart. Das ist Artenschutz als Techno.

0: Das ist ja Wahnsinn.
1: Lange nichts mehr von Cosmo Sheldrake gehört. Come along.
0: Super Typ.
1: Ja, ein wirklich toller Typ, der auch Biologe ist. Aber eigentlich, das Interessante an ihm ist ja, dass er dem Heffalump aufgelauert hat und das Heffalump gesucht hat. Das Heffalump erkennt das Tier aus der wunderbaren Erzählung Puh, der Bär.
0: Es ist ein bisschen wie...
1: Ein Fantasietier ist das. Puh, der Bär? Nein, egal. Das Schwein und der Esel und so weiter, die waren ja alle unterwegs bei Puh, der Bär und sie haben immer den Heffalump gesucht und Fallen gebaut und Cosmo Sheldrake hat den auch nachgeforscht in diesem wunderbaren Song Come Along.
0: Das ist wirklich schön. Also ich kannte den gar nicht. Du hast den schon mal live gesehen.
1: Ja, ich liebe ihn.
0: Und
1: ja.
0: Er nimmt konkret Instrumente auf, samplet die quasi und macht daraus seine Songs, die ja dann wirklich so ganz...
1: Und nicht nur Instrumente, sondern auch unter Wasser.
0: Geräusche,
1: Vogelgesang, Flussgeflüster und so wie Field Music. Field Music ist, wenn man denkt, das Radio ist kaputt. Aber das
0: ist toll. Also uns grooved. Also ist ja jetzt nicht nur experimentell, sondern es war ja auch noch.
1: Jetzt gehen wir ins Stereo-Labor.
0: Oh Gott.
1: Ja. Eine unserer allerliebsten Bands aller Zeiten. Stereo Lab, Laetitia Sedier, Tim Hain, Dots and Loops. I love it. Sie haben sich benannt nach dem Stereo-Labor, wo sie tatsächlich auch arbeiten und neue Sounds entwickeln. Mittlerweile, ich glaube, 15 Platten gemacht. Letztes Jahr ein Comeback hatten. Das ist die Nummer 17. Guck nicht so.
0: Nein, ich habe gerade überlegt, weil du vorhin gesagt hast, du hast ja wunderbarerweise die Musik in Kapitel eingeteilt.
1: Ja.
0: Und das hier ist jetzt gerade Biologie.
1: Ja, Kunst und Wissenschaft, egal.
0: Okay.
1: Jetzt sind wir nicht ganz so. Wir gehen danach in den Space. Aber jetzt hören wir erstmal...
0: Stereo Lab
1: für alle Fans.
0: Break Age.

0: Jo, aua. Ey, du hast einfach weggeblendet jetzt hier gerade Weezer.
1: Nee, das war da zu Ende.
0: Blast. Ach, das hört so auf.
1: Das hört so auf. Weezer. Und es war auch unvollendet, dieses Stück Musik.
0: Ach so, deswegen hört es an.
1: Eine Rockoper aus dem Jahr 1995. Nicht Opa, sondern Oper. Rockoper, die spielt im Jahr 2126 auf einem Raumschiff namens Betsy. Und das Ganze, was dann nie veröffentlicht wurde, hieß Songs from the Black Hole. Zu dem Black Hole kommen wir später.
0: Warte, ganz kurz. Es wurde nicht veröffentlicht, aber du hast es hier.
1: Also es wurde dann in Auszügen dann nachher natürlich veröffentlicht.
0: Ach, so.
1: Und ein paar von den Songs, die sie da geschrieben, komponiert, eingespielt haben, sind auf späteren Alben veröffentlicht worden.
0: Verteilt quasi.
1: Und sie haben jetzt auch ein neues Album, aber damit nichts zu tun.
0: Wann ist denn eine Rockoper eine Rockoper?
1: Wenn es so eine Handlung gibt, so einen Handlungsstrang wie Tommy zum Beispiel. Oder
0: okay.
1: Gibt ja so ein paar, ich finde das alles nur zum Kotzen, Jesus Christ Superstar. Okay, wir machen weiter mit gehen
0: ins Space.
1: In Space.
0: Das ist wichtig.
1: Und ihr könnt euch erinnern, vor 5 Jahren gab es das beste, größte und aller innovativste Konzert aller Zeiten, nämlich im Weltall. Da gab es eine Verbindung vom Schlossplatz in Stuttgart hin zu Alexander Gerst auf die ISS und er, also der Astronaut oder Kosmonaut, wie sagt man Astronaut? Keine Ahnung. Egal.
0: Kosmonaut war DDR.
1: Also hat dann auf dem iPad mit Kraftwerk zusammen musiziert.
0: Das war Wahnsinn.
1: Und das war wirklich sehr, sehr was ganz Besonderes, wie die das Delay rausbekommen haben. Das ist mir heute ein Rätsel, diese Verzögerung.
0: Ja.
1: Und bis
0: ist ja
1: heute.
0: Ist ein bisschen weg.
1: Ist ja ein bisschen weg.
0: Und das mit dem Schall und so.
1: Also,
0: das kannst du uns noch erklären. Gell?
1: Das machen wir später.
0: In welcher Geschwindigkeit Schall und so.
1: Space Lab. Wenn wir jetzt nicht mit Alexander Gerst, sondern im Kraftwerk.
0: Von Kraftwerk.
1: Mega. Auf der Menschmaschine.

0: Ja, wir fliegen mit den Beatles durchs Universum.
1: Ja, und ich musste natürlich fragen, weil ich finde es eine ganz merkwürdige Version und musste den Arne fragen. Deswegen frage ich dich nochmal, damit die Zuhörenden das auch.
0: Okay, ja.
1: Weil das klang wirklich merkwürdig.
0: Rechts, links. Das ist nämlich eine Überspielung der ersten Version von Across the Universe auf CD. Das habe ich irgendwann mal für billig Geld irgendwo erstanden. Das blaue Album war das, ne? Ganz sehr rot und das blaue Album. Mhm. Und das ist Across the Universe drauf. Und seine Rechts-Links-Abmischung. Stereo war das. Ne? Rechts und links. Und dann hat man links die einen Instrumente, rechts ja und die Stimmen. Und so klingt es ein bisschen. Ja, das klingt ja heute ganz anders. Kann man ja gar nicht mehr machen.
1: Das hatte hier so was ganz Dünnes.
0: Across the Universe. Das dünne Beatles waren das.
1: Ja.
0: Wir sind unterwegs im Universum, fliegen jetzt mit der Voyager-Rakete durch das All mit der Voyager 1 und da bin ich über irgendwas gestolpert. Du auch heute.
1: Ja, das ist wirklich eine ganz verrückte Geschichte, finde ich.
0: Das ist schon ein bisschen crazy.
1: Das ist doch diese, wir schicken das ins Weltall, damit die Außerirdischen wissen, was die menschliche Kultur ist.
0: Plus Gebrauchsanleitung, was sie dann mit dieser Platine machen sollen. Da war ja keine CD, sondern irgendwie so ein Tonträger. Keine Ahnung, da war drauf Mozart und Beethoven. Chuck Berry.
1: Sehr lustigerweise habe ich heute eine, ich arbeite ja bei der Soko Stuttgart, eine Krimiserie und ich habe heute eine Folge abgenommen, die im Planetarium spielt und es geht unter anderem genau um diese goldene
0: Platte. Ne? Platte. Die ist rausgeschickt worden, damit die Außerirdischen, die diese Voyager-Rakete irgendwann mal antreffen und diese Platine dann nach Gebrauchsanleitung in ihren CD-Player legen oder was auch immer die damit machen, keine Ahnung, dann hören die Musik von den Menschen.
1: Ja, wie gesagt, und das Tolle ist ja, es gibt die Klassiker, Louis Armstrong, Chuck Berry, die gibt es dann auch bei der Soko, aber du hast natürlich wie immer was Schrägeres.
0: Ich habe die Sackpfeifen aus Aserbaidschan rausgesucht, hören wir im Hintergrund. Es gibt aber auch noch den Initiationsgesang der Pygmäenmädchen aus Afrika oder was auch immer. Das ist schräg, sorry, aber gut, so ist es. Ne? Wir hören da mal kurz rein, damit ihr wisst, wie die Sackpfeifen in Aserbaidschan im Weltall klingen.

0: Ja, eigentlich muss man gar nicht viel sagen, weil ich bin weltgrößter Fan. Es gibt sie gestern nicht mehr und morgen noch nicht, ist natürlich auch
1: hochinteressant, rein, ja, genau.
0: In dieses Zeitraum.
1: Ja. Und was war vorher? So. War da nichts und was ist das Nichts? Oder was kommt danach?
0: Alles Nichts oder war mit Heller von Sinn. Genau, also
1: und Blixer Bargeld, glaube ich, zusammen.
0: Okay. In Neubauten, genau, mit unserem Blixer Bargeld als Sänger. Die gibt es ja wirklich jetzt schon wahnsinnig lange. Ich bin Riesenfan, weil ich finde, dass es kaum eine Band gibt, die einfach so toll mit der Sprache umgeht, die es ist echt schlimm. Phantom führt immer zur Sprachlosigkeit bei mir.
1: Deswegen übernehme ich jetzt mal.
0: Oh Mann.
1: Doch, ist doch wohl
0: wahr. Oh Mann, hey,
1: zwischen
0: ich wollte
1: Chaos
0: gerade erzählen,
1: und ohne Ziel
0: als ich
1: Plankton
0: eine Mädel
1: und Philosophie.
0: Getroffen habe.
1: Was hatten wir an einem Mädel jetzt mit?
0: Nichts, Phantom führt zu Wortlosigkeit.
1: Also, zwischen Semtex und Utopie.
0: Kennst du doch auch.
1: Gibt es sie, die Interimsliebenden. Du weißt, das ist tatsächlich auch so was Interimsmäßiges, was dazwischen in der Zwischenwelt, und wir hatten ja gerade darüber gesprochen, was kommt danach? Ist es das nicht? Wenn alles weg ist oder was war davor?
0: Ja.
1: Vor dem Urknall können wir uns das nichts überhaupt vorstellen. Und ich glaube, damit beschäftigt sich Blixer Bargeld auch in seinen Texten so ein bisschen, oder? Du bist
0: ja
1: der Experte.
0: Es ist einfach eine philosophische Frage nach dem, was ist Gefühl, was ist Liebe, was ist Zeit, was ist Ort, alles. Also das sind die ganz großen Dinge.
1: Okay, da haben wir heute keine Zeit, das wirklich zu beleuchten, aber
0: ja,
1: ich glaube, da machen wir nochmal einen eigenen Podcast, da labern wir irgendwie mal 5 Stunden am Stück zu diesem
0: Thema.
1: Ja, ich
0: würde gerne, ach, da fällt mir ein, ich soll eine Montage machen zu Neubauten. Naja, egal, wir machen weiter.
1: Und zwar das Gegenteil von diesen 7-Minütiger, ist ja 7-Minüter ist jetzt ein 1-Minüter, nämlich die Urinals. Und die sind aus dem Jahr 1979, da war das Black Hole noch gar nicht entdeckt, ich glaube, da ging es um was anderes, aber es ist egal,
0: ja.
1: Ich fand den Titel sehr schön, eine Punkband aus L.A.
0: Irritiert.
1: Abstrakte Lyrics, Three for the Gravity war zu lesen in den Lyrics und deswegen dachte ich nur Black Hole. Ja. Vielleicht war das ganz anders gemeint, egal, wir hören die Urinale mit dem schwarzen Loch.

0: Jetzt haben wir unsere Panne, aber jetzt wirklich sowas von. Du hast gar nicht gemerkt, waren nämlich deine Freunde von den Neubauten, ja vergessen, den Tonträger
1: aus dem Player zu tun. So.
0: Oh, hast du gar nicht gemerkt, egal.
1: Nee, ich war gerade auch total im hier Google-Game.
0: Im Flow sozusagen.
1: Ja, weil mein Ding ist ja tatsächlich, ich bin ja Gast und nur eingesprungen, darum kenne ich ja die meisten Sachen nicht, die der Anne so liebevoll
0: ausgesucht. Ja, genau, aber du kennst die Panne.
1: Jetzt haben wir Atomic Lobster.
0: Jetzt haben wir Atomic Lobster, jetzt stimmt's.
1: Ja.

0: muss jetzt leider rausgehen. Atomic Lobs, hast du eben richtig gesagt.
1: Ja.
0: Ella Estrella, ihre Band. Und,
1: ja, die Tochter von Sam Helga.
0: Und aber man definiert ja so Musiker nicht über ihre Verwandtschaft. Deswegen lassen wir es. Cobra, die Single aus diesem Jahr mit ihrem Grunge-Kram. Und wir müssen uns ein bisschen beeilen. Die Single ist frisch. Haben wir hier noch nie gespielt, deswegen passt er ganz gut. Und Atomic Lobster passt ja auch als Name gut in unsere Sendung.
1: Genau, weil wir gerade bei Atom sind. Und jetzt
0: machen wir
1: weiter mit Atomic Collapse.
0: Und unsere
1: Band, musst du sagen.
0: Absolute Lieblingsband King Gizzard and the Lizard Wizard aus Australien. Die haben ein Techno-Album aufgenommen. Ihr 28, das ist in 10 Jahren, man glaubt einfach nicht, was die alles machen. Jetzt ein Techno-Album. Ich rede gar nicht viel. Die Geschichte erzähle ich der Nicole jetzt, wenn das Mikro unten ist, weil euch habe ich ja schon oft genug erzählt, dass mich eine tiefe Freundschaft und eine, na, Freundschaft zu viel gesagt, aber eine Verbindung, eine mystische Verbindung mit dieser Band verbindet. Wir hören King Gizzard and the Lizard Wizard von ihrem neuen Album Alien Metal.
1: Es klingt wirklich wie von Monty Python.
0: Atomic Collapse.

0: womit wir jetzt in der Chemie gelandet wären. Nach wunderbar. Biologie und Physik haben wir jetzt die Chemie auch.
1: Wunderbar.
0: Als Naturwissenschaft. Ja. Wir hören die Chemical Brothers.
1: Ich muss echt sagen, ich weiß nicht, wie viele Stunden meines Lebens ich auf ihre Hits schon gedanced habe. Und du schreibst hier eher unbekannt, für mich nicht.
0: Nein, das stimmt. Ich hatte ursprünglich einen anderen Track geplant. Sorry, ich habe mich dann doch für den Hit entschieden, weil ich wusste, du kommst und ich will dir was Gutes tun. Wir machen jetzt was ganz anderes. Wir gehen nämlich jetzt von Albert Einstein zu Stephen Hawking. Stephen Hawking,
1: springen hier aber,
0: der ja das schwarze Loch definiert hat, beziehungsweise errechnet hat, einer der ganz Großen in der Physik, in der Naturwissenschaft, überhaupt in der Wissenschaft, der ja vor einigen Jahren gestorben ist.
1: Aber du weißt, es gibt irgendeine Weinstein-Connection.
0: Ja, das ist mir egal. Das ist mir jetzt egal. Er war ein großer Denker und er war auch sehr lustig. Er hat nämlich diesen Song von Monty Python, den Galaxy Song 2015 zum Record Store Day neu aufgenommen und ihr kennt alle seine elektronische Stimme, diese scheppernde Stimme. Er hatte ja keine Stimme mehr, war ja schwer krank, aber hat ja lange gelebt damit und lange geforscht und gedacht und immer um die Ecke gedacht und wie gesagt uns irgendwann mal die Grenzen des Denkens aufgewiesen, wie gesagt das schwarze Loch und das Ende von allem. Okay, genug gesprochen. Wir hören nämlich jetzt tatsächlich Monty Python mit Stephen Hawking zusammen und er singt blechern den Galaxy Song.
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0: Ja, Anne, das war ja hier jetzt auch irgendwie die Raumzeit, das Kontinuum.
1: Zwei U hintereinander.
0: Das ging ja wahnsinnig schnell vorbei.
1: Wahnsinn,
0: diese zwei Stunden ist echt verrückt. Ich würde ganz kurz, muss ich nochmal sagen, Stephen Hawking hatte nichts mit Weinstein zu tun, sondern der war auf einer Gästeliste von Epstein, aber der hat nichts mit diesen Fehlverhalten zu tun.
1: Ja, Gott sei Dank. Gott sei Dank. Und ich habe auch nicht gesagt, das ist scheißegal. Scheißegal ist sowas natürlich nicht. Nein. Also wir haben jetzt alles richtig gestellt. Ja. Das waren zwei Stunden lang. Das Radio Hawakiri zum Thema Wissenschaft, Forschung und Pipa und Po, Kunst und was auch immer.
0: Und schwarze Löcher.
1: Schwarze Löcher und Physik und Relativitätstheorie, das Podolski-Syndrom.
0: Hat das was mit Döner zu tun?
1: Nein, mit Schachspielen, ich habe ja gesagt. Und wir hören gerade noch Hawking Radiation von Lake Ruth hinten raus. Hawking hatten wir jetzt ja gerade auch noch als Faszinosum. Beschäftigt euch mit diesen Themen. Das ist wahnsinnig interessant, weil wir wissen nicht, was das Nichts ist, aber darüber nachzudenken macht total viel Sinn. Das in Zeiten und von Spaß. KI und ihr könnt gerne mit uns da in den Diskurs kommen. Wir treffen uns nämlich nachher zum Sommerfest. Oh nee, Quatsch. Darf man ja gar nicht sagen.
0: Bitte?
1: Und für alle, die das alle nicht können oder wollen, für die haben wir nämlich jetzt noch den Ausweg. Stellt euch nicht so an, wir gehen auf die Rock'n'Roll High School.
0: Du könntest noch sagen, es war mir eine große Freude, Nicole, dass du zu Gast warst, dass du
1: es war meine große Freude, Nicole, dass du zu Gast warst und eingesprungen bist. Verantwortlich im Sinnespresse rechts dran, auch Nicole Zebuck und Arne Braun. Und es war so wie früher.
0: Ja.
1: Wie vor 25 Jahren, das damals stimmt. Oder 26 Jahren, damals 27 Jahren, 1999 haben wir einmal angefangen mit diesem Quatsch und bis heute machen wir das. Also, liebe Leute, gehabt euch wohl, macht's gut und wir hören tatsächlich jetzt noch die Alternative für alle, die nichts können, nämlich die gehen auf die Rock'n'Roll High School oder auf die Pop-Akademie oder was auch immer. The Ramones. Macht's gut. Bis dann.
0: Ciao.
1: Tschüss.

Ja, hier ist wieder die Inforedaktion mit Alexander Walter. Wir hören heute Nachrichten aus Lateinamerika in erster Linie und hören von Maurice Ravel, Gaspar de la Nuit mit dem Pianisten Dimitri de Mayashkin.

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3: Hallo und willkommen zum Onda Info 649. Im Interview hört ihr heute unseren Korrespondenten Markus Plate zum Erdbeben in Kolumbien. Ebenfalls im Interview Jana Flörchinger von Medico International. Sie berichtet uns von einer Klinik für alle, ein Gemeinschaftsprojekt, das vor allem von der EZLN in Chiapas in Mexiko gebaut wird. Funal hat wie immer ein paar Nachrichten beigetragen, diesmal aus Guatemala. Und Nils Brock hat für uns zum Thema Internet der Dinge recherchiert. Hört am besten selbst. Wir wünschen euch wie immer eine lauschige halbe Stunde.
4: Guatemala. Der Verband Lambda Guatemala hat mit anderen Menschenrechtsorganisationen Verfassungsbeschwerde eingelegt. Sie fordern eine Überprüfung des bürgerlichen Gesetzbuchs und eine Reform des Artikels 78. Damit wollen sie den Weg für das Recht auf gleichgeschlechtliche Ehe ebnen. Bisher heißt es in Artikel 78, die Ehe ist eine auf Lebenszeit angelegte, zivilrechtlich geregelte Lebensgemeinschaft zwischen Mann und Frau. Sie dient dem Ziel, dauerhaft zusammenzuleben, sich fortzupflanzen, die Kinder gemeinsam zu ernähren und großzuziehen und einander zu unterstützen. Die Initiativen fordern die Streichung der Begriffe Mann und Frau und Fortpflanzen. Würden diese Begriffe gestrichen, wäre der Weg frei für Rechte, die gleichgeschlechtlichen Familien bislang verwehrt sind, wie Hinterbliebenenrente, Erbrecht, Familienversicherung und Nachlassverwaltung, so Lambda. Übrigens, der griechische Buchstabe Lambda wurde im Dezember 1974 vom International Gay Rights Congress in Edinburgh offiziell zum internationalen Symbol der Schwulen- und Lesbenbewegung erklärt. Weltweit haben LGBTIQ-Initiativen den Begriff Lambda in ihre Selbstbezeichnung aufgenommen.
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3: Markus, am 10. August ist Kolumbien von einem schweren Erdbeben erschüttert worden. Es war ziemlich verheerend und getroffen wurden vor allem die Millionenstadt Cali und das Kaffeeanbaugebiet Eje Cafetero mit seinen Großstädten Pereira und Manizales. Die Kritik an dem Präsidenten Espereira wächst seitdem. Markus, du hast einige Jahre in der Nähe von Pereira gelebt. Was wissen wir jetzt, so eine Woche später, über das Beben, über die Opfer und die Schäden?
6: Ja, also erstmal, das Erdbeben hatte ja eine Stärke von 7,4. Das ist außergewöhnlich stark gewesen. Also, und das Epizentrum lag in der Nähe eines Dorfes, San José de Palmar im Chocó. Das ist die Region in Kolumbien zwischen der Pazifikküste und dieser westlichsten der drei Kordilleren, die Kolumbien durchziehen. Das sind keine 80 Kilometer von Pereira, der Provinzhauptstadt, mit seinen immerhin fast 500.000 Einwohnern entfernt. Und das ist auch der Grund, warum besonders Pereira so schwer getroffen wurden. Von den insgesamt im Moment gezählten knapp 300 Toten landesweit hat Pereira allein fast 100 zu beklagen. Und dazu kommt natürlich, dass landesweit Zehntausende Häuser zerstört oder beschädigt worden sind. Auch hier ist Pereira besonders schwer betroffen. Und bei vielen Häusern wird sich erst irgendwie jetzt oder in den nächsten Wochen rausstellen, ob die Menschen da überhaupt zurückkehren können.
3: Markus, du hast einige Jahre in der Nähe von Pereira gelebt und kennst die Region sehr gut. Was ist, wenn auch gerade aus der Ferne, dein persönlicher Eindruck?
6: Ja, ich habe zunächst alle meine Friends und die Familie von meinem Ex-Freund kontaktiert, zu gucken, ob es denen gut geht. Glücklicherweise sind die alle wohl auf. Die meisten wohnen halt in den Kaffeedörfern in der Gegend um Pereira rum, ein paar auch in Pereira. Und auch in den Kaffeedörfern gibt es halt zum Teil schwere Schäden, wohl nicht ganz so verheerend oder katastrophal wie in Pereira. In Pereira selbst, das finde ich besonders tragisch, hat es mehrere ganz wichtige Kulturinstitutionen schwer erwischt. das Kunstmuseum, das Teatro Santiago Londoño und das Centro Cultural Lucy Tejada. Und Lucy Tejada, das ist nicht irgend so ein kleines Kulturzentrum, sondern eines der ganz zentralen kulturellen Orte, auch des Lernens, auch der verschiedenen Kulturen Kolumbiens in Pereira. Und im Zentrum Pereira sehen wir also ganz großflächige Trümmerbeseitigung, mittlerweile auch den Abriss nicht mehr zu rettender Gebäude. Und neben dem Zentrum hat es auch viele Wohnviertel getroffen. Und da ist dann auch ganz interessant, dass es nicht nur in den armen Vierteln schlimm aussieht, aber es hat eben auch viele Apartmentgebäude getroffen und die sind teilweise komplett zusammengestürzt. Und viele davon sind erst seit dem letzten schweren Erdbeben von 1999, also erst danach erbaut worden. Da stellt sich dann jetzt mittlerweile auch die Frage nach Bauvorschriften beziehungsweise deren Einhaltung. Korruption im Bausektor ist dann eine große Frage. Und diese Fragen werden erst in den nächsten Wochen oder Monaten intensiv diskutiert und ermittelt werden müssen.
3: Da wird jetzt ja auch gerade eine breite Kritik in den sozialen Medien an dem neuen rechtspopulistischen Präsidenten Espirella deutlich und auch an der staatlichen Rettungsantwort allgemein. Warum geht es da genau?
6: Ja, der neue Präsident Abelardo de la Espriella wird für seinen Umgang mit der Katastrophe tatsächlich scharf kritisiert. Das haben ja auch viele meiner Leute gesagt, mit denen ich da in Kontakt bin. Und dazu muss man wissen, der Tag des Erdbebens ist eigentlich so der erste richtige Arbeitstag des neuen Präsidenten gewesen. Der war nämlich erst wenige Tage vorher in Cali, der heute ebenfalls stark getroffenen Stadt, als Präsident vereidigt worden. Und gleichzeitig hat er davor die Amtsübergabe mit der damals noch amtierenden linken Petro-Regierung politisch aufgeladen, instrumentalisiert. Aus diesem Empalme, das ist diese wochenlange Übergabe der Amtsgeschäfte, ist de la Espriella zeitweise sogar ausgeschieden, so ganz medienwirksam, und hat sie ganz bewusst als politische Abrechnung mit der Petro-Regierung inszeniert. Und das hat sich eben jetzt gerecht. Die neue Regierung hat ihre Führungsstrukturen noch gar nicht vollständig installiert. Gerade auch in der Katastrophenschutzbehörde werden sie gleichzeitig die Kontinuität mit der Vorgängerregierung politisch in Frage gestellt hat, also nichts mit denen zu tun haben wollte. Und dann hat der Präsident dann die Katastrophe auch noch zur persönlichen Präsidentenerzählung gemacht, so mit Social Media Videos und Fotoshootings an allen möglichen vom Erdbeben getroffenen Orten. Der hat also im Prinzip in der Katastrophe so reagiert, wie er Wahlkampf gemacht hat, also extrem personalisiert. Und diese Katastrophenkommunikation mit politischer Selbstdarstellung ist dann, die beiden sind dann verschwommen, was bei ganz vielen Menschen auch und gerade bei den Betroffenen ganz übel aufgestoßen ist. Vor allem, dass er mit seiner gepanzerten Limousine in so ein ganz besonders getroffenes Armenviertel gefahren ist und dort gelbe Fußbälle mit dem Logo seiner eigenen politischen Bewegung verschenkt hat. Dafür hat er dann auch direkt vor Ort und ist auch in so Social Media Videos zu sehen, ganz üble Beschimpfungen geerntet.
3: Dann gab es noch den Vorwurf, der Präsident würde internationale Hilfsangebote nur von ideologisch befreundeten Ländern annehmen. Was kannst du darüber sagen?
6: Ja, das war auch sehr polemisch diskutiert. Da ist, glaube ich, Differenzierung wichtig. Es gab eben eine Menge Angebote aus Mexiko, aus Brasilien, aus Venezuela, aus Peru, aus Ecuador, Chile. Und anders als es jetzt so in den sozialen Medien x-mal gepostet wurde, hat Kolumbien jetzt gar nicht sämtliche Hilfe bestimmter Staaten abgelehnt. Der Streit betrifft insbesondere ausländische Such- und Rettungsmannschaften. Und da hat allerdings Kolumbien zunächst das Angebot Mexikos abgelehnt. Und Mexiko kennt sich ja nun mit Erdbeben und Rettungseinsätzen sehr gut aus. Daraus entstand dann aber ganz schnell der Verdacht einer politisierten Auswahl durch de la Espriella, zumal Israel, El Salvador, Ecuador und die USA Teams schicken durften. Und die sind ja eben auch alle mindestens rechtspopulistisch aufgestellt. Aber es hat natürlich so zu einigen Befremden geführt. Aber es ist eben auch ganz wichtig zu trennen, der kolumbianische Staat, der war jetzt nicht handlungsunfähig. Ne? Also Feuerwehr, Militär, Polizei, medizinische Dienste, lokale Rettungskräfte, die waren schon schnell im Einsatz und dazu eben auch unzählige ehrenamtliche HelferInnen. Aber dieses politische Krisenmanagement dieser rechtsextremen

0: Das ist durchdrungen von Gewalt gegen organisierte Gemeinden und einer Art neue Kriege, wie die Anthropologin Rita Segado es bezeichnet. Diese neuen Kriege spielen sich nicht zwischen Nationalstaaten ab, sondern ihre Hauptakteure sind organisierte Kriminalität, parastaatliche Gruppen, staatliche Institutionen und privatwirtschaftliche Unternehmen. Dieser Logik folgend kann man in Chiapas von einem solchen neuen Krieg um die Kontrolle über die Bevölkerung und strategische Territorien sprechen, die zwischen mafiösen Banden, parastaatlichen Milizen und dem Militär ausgetragen wird. Der dramatische Anstieg von Gewalt gegen die indigene Bevölkerung und organisierte Gemeinden ist somit keinesfalls als vereinzelte Kämpfe lokaler Banden zu erklären. In dieser Gemengelage liegt langfristiger Schutz in organisierten Gemeinden und unabhängigen Strukturen. Seit 1994 vertritt vor allem die EZLN diesen Ansatz. Onda traf sich mit Jana Flörchinger, Referentin für Lateinamerika bei der Hilfs- und Menschenrechtsorganisation Medico International, wo sie zu transnationalen autoritären Regierungen arbeitet. Medico unterstützt in Chiapas und anderen Teilen Mexikos soziale Bewegungen in ihren Kämpfen um Selbstbestimmung. Jana, was macht ihr aktuell?
1: Wir haben eine Kampagne auf den Start gebracht. Bei der Kampagne Clínica para Todos oder Klinik für alle geht es darum, den Aufbau und die Ausstattung sowohl als auch die Ausbildung für eine selbstverwaltete Klinik in den zapatistischen Gemeinden mit zu unterstützen und aufzubauen.
0: In Chiapas unterstützt Medico sowohl die EZLN als auch das Menschenrechtszentrum Freiwa. Medico unterstützt hier den Ansatz mit Selbstorganisierung auf lokaler Ebene, soziale Konflikte politisch und nicht militärisch lösen.
1: Und dazu muss man sagen, dass in Chiapas eines der prekärsten, ärmsten Bundesstaaten ist in ganz Mexiko und entsprechend diese sehr prekären Lebensweisen sich auch widerspiegeln im Gesundheitssystem. Das geht zurück auf Rassismus und die langjährige, 500-jährige Geschichte der Kolonialisierung, die natürlich Vertreibung und Gewalt und so weiter mit sich bringen. Vor allem gegen indigene Bevölkerungsgruppen, organisierte Gemeinden und so weiter. Und entsprechend ist auch der Zugang zu Gesundheit und Gesundheitsversorgung entsprechend prekär. Und genau in diesem Kontext hat die zapatistische Bewegung, die EZLN, bereits in den 90er Jahren ein selbstverwaltetes Gesundheitssystem aufgebaut. Und diese Klinik, die jetzt gerade neu gebaut wird, die ist Teil davon.
0: Um dieser Undurchsichtigkeit und der Gewalt die Stirn zu bieten, muss man sich auf lokaler Ebene gemeinschaftlich organisieren. Das scheint die einzige Möglichkeit.
1: Deswegen unterstützt Medico den Aufbau und die Ausstattung der Klinik, aber auch die Ausbildung von Gesundheitspromotorinnen und Pflegepersonal in den Bereichen Allgemeinmedizin, aber auch Sexual- und reproduktive Gesundheit. Zahngesundheit ist ein Bereich.
0: Und wie seid ihr auf die Klinik gekommen? Habt ihr sie schon persönlich kennengelernt?
1: Medico arbeitet schon seit einigen Jahren in Chiapas und unterstützt organisierte Gemeinden in ihrer Selbstbestimmung und in ihrer Organisierung. Und dazu gehört nun mal eben auch die EZLN als der wichtigste Akteur in den Kämpfen um Selbstverwaltung. Und entsprechend unterstützen wir eben auch diese Klinik und die EZLN ganz konkret in ihren Bestrebungen um Selbstbestimmung.
0: Medico selbst hat auch eine Geschichte in der Region, in Lateinamerika, im Aufbau von Gesundheitssystemen von unten. Seit den 1980er Jahren gibt es Projekte in Nicaragua, El Salvador und Guatemala.
1: Deswegen ordnet sich das auch ein in die Kontinuität der Geschichte von Medico. Und wir waren im letzten Winter dort und damals war der Rohbau sozusagen schon vorangeschritten. Der Aufbau dieser Klinik ist, das kann man sich vorstellen, das ist eine ein sehr solidarischer Prozess. Das sind HandwerkerInnen, ExpertInnen in Elektrizitätssystemen zum Beispiel, die immer wieder in Arbeitsschichten nach Chiapas reisen oder auch vor Ort sind, aber auch aus anderen Teilen Mexikos kommen oder auch aus anderen Ländern und bei dem Aufbau dieser Klinik unterstützen.

0: schützen?
1: Genau, das heißt, dass die Leute, die in der Region wohnen, sich dann auch aktiv mit einbringen, engagieren, vielleicht da arbeiten?
2: Genau, also die Idee dabei ist, dieses Krankenhaus aufzubauen, ist, dass es genau das ist, dass es eben auf kollektiver Verantwortung basiert. Also vor allem die EZLN und die zapatistischen Gemeinden bringen sich ein. Das seien das irgendwie im Aufbau, ganz konkret in der handwerklichen Arbeit, aber eben auch in der Gesundheitsarbeit. Es gibt Ausbildungsmodule, um immer wieder Fachpersonal zu schulen. Und es gibt auch bereits viel Erfahrung im Gesundheitsbereich. Also wie gesagt, das ist eine 30-jährige Geschichte dieses autonomen zapatistischen Gesundheitssystems. Und in vielen kleineren Gemeinden gibt es auch Gesundheitszentren. Es gibt Erfahrung, viel Erfahrung mit Gynäkologie. Tatsächlich wurde die Gynäkologie oder die Versorgung von Menschen mit Uterus war schon von Anfang an ein sehr wichtiger Pfeiler. Und tatsächlich ist auch in diesen Regionen die Kindersterblichkeit gesunken. Sehr einfache Komplikationen, die mit simplen Eingriffen behoben werden können. Da gibt es einfach sehr viel Erfahrung.
1: Was hat dich besonders beeindruckt?
2: Mich beeindruckt, dass die Klinik ein Ausdruck von Autonomie und Selbstbestimmung ist. Es ist ein politisches Projekt und es macht deutlich, dass die Infrastruktur für Gesundheit und für Fürsorge, wie sie die EZLN in dem sehr konkreten Projekt praktisch umsetzt, auf Selbstbestimmung und Kollektivität basiert. Mit Selbstbestimmung meine ich in dem Fall, dass jede Person selbst entscheiden kann, was für sie das Beste ist. Und mit Kollektivität meine ich, weil die Klinik oder das Projekt davon getragen ist, dass es eine gemeinsame Verantwortung dafür gibt. Wir leben in einer Welt von einer gesellschaftlichen Verrohung. Das Recht des Stärkeren ist das, was sich aktuell durchsetzt und sowas wie Fürsorge, Care, kollektive Verantwortung und vor allem eine Infrastruktur, die das zulässt, findet darin einfach überhaupt keinen Platz.
1: Magst du vielleicht noch kurz was zur Kampagne sagen?
2: Die Kampagne hat zum Ziel, eben diese Klinik zu unterstützen. Das ist sehr punktuell. Wir wollen damit aber die Kämpfe um Autonomie unterstützen und haben uns quasi sozusagen darauf konzentriert, diese Klinikkampagne zu machen.
1: In den nächsten Wochen und Monaten wird es weitere Veranstaltungen, Artikel und Beiträge dazu geben. Neben Medico gibt es ein Netzwerk von europäischen Solidaritätsgruppen, die ebenfalls die Klinik unterstützen. Auf der Webseite www.klinik-für-alle.de findet man alle Informationen über die Spendenkampagne.
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5: Was macht eigentlich das Internet der Dinge?
6: Vor ein paar Jahren, als die künstliche Intelligenz noch in den Kinderschuhen steckte, da schien das Internet der Dinge das große Ding zu sein. Vernetzte Maschinen sollten uns Menschen den Alltag erleichtern. Der Kühlschrank würde uns Einkaufslisten aufs Handy schicken, wenn er leer ist, oder der Toaster uns Warnmeldungen, wenn das Brot zu braun wird. Diese Versprechen stehen irgendwie immer noch im Raum, aber sind sie noch relevant? Ist die elektronische Automatisierung des Alltags in Zeiten, da seltene Erden immer seltener werden, noch nachhaltig? Und was sagen Menschen aus dem globalen Süden zum dringenden Bedürfnis des perfekt gebräunten Toasts? Wir haben uns umgehört.
7: Internet der Dinge. Das ist im Prinzip, wenn man jedes Ding, was man so findet, vom Toaster, der viel zitiert wird, bis hin zu kleinen Kameras, miteinander vernetzen und sozusagen ans Internet anschließen. Also wenn man zum Beispiel einen Sensor hat, der eine Pflanze monitort, so schaut, hat die Pflanze genug Wasser, geht's sehr gut, hat die genug Sonne, dann kann man das über diese Schnittstellen, über diese Sensoren sozusagen dann auf der eigenen App oder auf einer eigenen Webseite nachschauen. Und so sind es eben nicht nur Menschen, die ins Internet reinschreiben, sondern auch Sensoren, die uns Daten liefern über unsere Umwelt zum Beispiel.
6: Keine Frage. Sandra Mamic vom Verein Global Innovation Gathering mag Technik. Seit vielen Jahren bauen die Wahlberlinerin und ihre Kolleginnen Brücken über den Digital Gap, vernetzen Ideen und InnovatorInnen aus dem globalen Süden mit Gleichgesinnten im globalen Norden. Auf Gadgets und Gurus verzichtet Sandra dabei gern. Viel lieber sind ihr Männchen, die nicht über Technik reden, sondern sie machen.
7: Nicht nur mit dem Kopf, nicht nur mit Daten, sondern du machst auch Sachen mit deinen Händen. Du baust etwas, sei es jetzt mit einer Säge oder eben mit dem 3D-Drucker bauen kann, dass man durch Machen auch was verändern kann und dann auch anderen nochmal viel besser zeigen kann, was ist das eigentlich, was die Gesellschaft so ein kleines bisschen besser macht.
6: Und schon sind wir mittendrin in der Welt der Machenden, die sich selbst meist Maker nennen. Die international vernetzte Szene ist immer hands-on, manos en la masa, egal ob analog oder digital. Einmal im Jahr treffen sie sich in einem eigenen Makerspace beim Festival für die digitale Gesellschaft Republika. Statt auf Geschäftsgeheimnissen setzen die Maker auf offene Innovationen. Statt Maschinen huldigen sie praktischen und nachhaltigen Dingen, auch im Internet und erst recht im Internet der Dinge. Und deshalb spricht der gelernte Physiker Jureke Reus aus Brasilien in einem Workshop nicht von smarten Toastern, sondern von digitalisierten Weidezäunen. Denn im Hinterland von Sao Paulo stehen die Kleinbauern einem ziemlich monströsen Problem gegenüber.
0: No Brasil tem problema até pouco maior, desse porco ele cruzar com porco doméstico, né?
3: Wir haben in Brasilien ein ernsthaftes Problem mit einem Tier namens Javaporco, das inzwischen sogar die Ernährungssicherheit bedroht. Javaporcos sind eine Kreuzung aus Wildschweinen und Hausschweinen. Diese Kreuzung ist größer als normale Schweine und in freier Wildbahn hat dieses Tier keine natürlichen Feinde. Auch die LandwirtInnen können es mit ihnen nur schwer aufnehmen. In einer Nacht kann eine Rotte ein ganzes Maniokfeld leerfressen und diese Wurzelknollen sind ja quasi die Ernährungsgrundlage des Landes.
0: A base da alimentação praticamente no Brasil é a mandioca, né?
6: Herkömmliche Weidezäune überrennen die Javaporcos meist einfach und auch elektrische Zäune können sie zerstören. Dann alarmiert zu werden und schnell das Loch zu finden, durch das die Tiere aufs Feld gelangt sind, dafür basteln Jure und seine Studiengruppe der Universidade Federal de São Paulo an einer pragmatischen Sensorlösung.
3: Geräte und Sensoren zu entwickeln, ist dabei nur das eine. Die Menschen, die auf dem Land leben, sollen sie ja auch benutzen können. Also haben wir uns angesehen, mit was sie schon arbeiten, nämlich mit batteriebetriebenen Spannungsmessern, sogenannten Voltmetern. Ein ganz einfaches Gerät, das nur aus etwa 12 Bauteilen besteht. Wir haben dann eine Version gebaut, die sich an einen Zaun anschließen lässt. Wir sind also von einem einfachen Gerät ausgegangen, um damit Sensoren zu entwickeln. Noch befinden wir uns in der Testphase, das Ganze noch kostengünstiger zu machen.
0: Então é esse o desafio de deixar baixo custo,
6: Bald schon soll die Landbevölkerung auf dem Handy in Echtzeit die elektrischen Weidezäune überwachen können. Noch ist die Technologie nicht marktreif. Einen Schritt weiter ist Leila Yunis, die am Nachbartisch Interessierten gerade eine Garnspinnmaschine erklärt. Ursprünglich gar nicht ihre Masche, denn Leila kam vor einigen Jahren zunächst als Architekturstudentin nach Prag, wurde dort aber schnell zu einer bekennenden Makerin.
8: Ich glaube, dass alle Architekten Maker sein müssen. Denn eines der großen Probleme, mit dem wir in der Welt der Architektur zu kämpfen haben, ist die mangelnde Fähigkeit, unsere eigenen Elemente zu gestalten. Und die Tatsache, dass wir beim Bau unserer eigenen Elemente stets auf andere angewiesen sind.
6: Selbst gestalten und das im Dialog mit Technologie. Kein Wunder, dass Leila das Internet der Dinge eher als etwas versteht, um gemeinsam Dinge herzustellen und zu teilen, als Maschinen mit Maschinen zu koppeln.
8: Ich dachte immer, dass in der Maker-Szene fast ausschließlich digitale Schaltkreise hergestellt werden und dass sich nur sehr wenige auf räumliche Möglichkeiten oder das ABC des Designs konzentrieren. Aber es gibt eine Zusammenarbeit zwischen Maschine und Mensch, wie sie beispielsweise in einer Tischlerei stattfindet, in der gleichzeitig sowohl analoge als auch digitale Werkzeuge zum Einsatz kommen.
6: Und genau an dieser Schnittstelle arbeitet sie heute erfolgreich mit ihrem Unternehmen ILO Textiles. Zusammen mit ihren KollegInnen entwirft Leila Tools, die überall auf der Welt nachgebaut werden können. Die meisten Teile des elektrischen Spinnrads ILO Spinning Machine lassen sich passgenau mit einer HSC-Fräse fertigen. Online oder vor Ort gibt Leila auch Workshops für eine individuelle Garnherstellung. Davon profitieren in erster Linie nicht Hobby-SchneiderInnen, sondern Schneidereien und mittelständige Betriebe im globalen Süden.
8: Das ist mir sehr wichtig, dass es darum geht, ein Produkt zu entwickeln, mit dem sowohl handgefertigte Kleidung als auch andere Erzeugnisse hergestellt werden können. Zum Beispiel in Kolumbien, wo wir einen sehr großen artisanalen Textilsektor haben. Ich halte es für grundlegend, auch bei der Handarbeit nicht immer ein Produkt von 0 auf 100 zu entwickeln, sondern bereits bei, sagen wir, 25% ansetzen zu können. In the beginning,
6: man created machines to lead their society. Ein Viertel weniger Arbeit bei der Garnherstellung, dank kostengünstiger und lokal hergestellter Werkzeuge, deren Blueprints über das Internet verbreitet werden. In Zeiten anfälliger Lieferketten und knapper Rohstoffe klingt das nach einem verlockenden Ansatz, vor allem für die kleingewerbliche Textilproduktion, von der Leila spricht. Nur lässt sich dieser Faden auch außerhalb der Textilbranche aufnehmen? Ja, sagt Andrew Lamb von der Organisation Internet of Productions, denn dieser Name ist Programm.
9: Das Internet of Production ist ein Projekt, an dem ich arbeite, um eine horizontale Skalierung zu erreichen, nicht unbedingt eine vertikale. Es ist ein Versuch, die industrielle Entwicklung voranzutreiben, die ich als industrielle Dezentralisierung bezeichne. Eine Dezentralisierung statt Degrowth und Rückentwicklung. Es geht um die Verteilung der Produktion auf lokale Communities. Ich glaube, die Zukunft wird stark von netzunabhängigen Strukturen geprägt sein, von Selbstversorgung und Selbstresilienz. Nicht von der Abhängigkeit, alles selbst tun zu müssen, sondern von der Fähigkeit, alles selbst zu tun.
6: Netzunabhängig. Das heißt kein totaler Verzicht auf das Internet, sondern auch hier ein Umdenken. Statt für jede Bauanleitung YouTube-Videos zu schauen, die 10.000 Kilometer entfernt in einem Google Data Center liegen, lassen sich relevante Daten auch auf einem kleinen Server hosten und in einem lokalen Netzwerk nutzen. Zum Beispiel für das Design und das Monitoring elektronischer Weidezäune oder zum dezentralen Fädenspinnen. Und eine nicht ganz neue Idee habe dafür eine zentrale Bedeutung, sagt Wildschweinbändiger Jude.
3: Offene Software ist entscheidend, denn sobald sie offen ist, haben wir alle Informationen über die Funktionsweise von Geräten oder Software. Und darauf aufbauend können wir sie dann anpassen und unsere Tools und Geräte zugänglicher und erschwinglicher machen. Die Menschen sollten das Grundprinzip all dieser Dinge verstehen, um dann für ihren eigenen Bedarf vom Einfachsten und Wesentlichen ausgehen zu können, das ist meiner Meinung nach der richtige Weg.
5: Hallo, hallo.
6: So gesehen ist der Talk von Maschine zu Maschine im Internet der Dinge nur eine Momentaufnahme, ein Gespräch unter vielen. Nach wie vor ist entscheidend, wie und wofür Mensch Werkzeuge baut und miteinander koppelt. Dinge, die sich gemeinsam anpassen und reparieren lassen, statt einer Gadget-Lawine, die uns anblinkt, als wolle sie sagen,
5: wir sind der Elektroschrott von morgen.
6: Und so ist das nächste große Ding vielleicht einfach 1000 kleine Dinge, auch im Internet.

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Ja, das war eine Sendung von Onda Info im Bereich Kultur und Medien über Lateinamerika. Unter anderem im Interview hörte man den Korrespondenten Markus Plate zum Erdbeben in Kolumbien und ebenfalls im Interview Jana Flörichinger von Medico International zu einer Klinik für alle. Hier in der Inforedaktion am Mikrofon Alexander Walter.

0: Heute lernen wir Miriam und Gerardo kennen, zwei Peruanerinnen, die die deutsche Staatsangehörigkeit geerbt haben und sich entschieden haben, als Erwachsene ein neues Leben in Berlin zu beginnen. Auch wenn ihnen die deutsche Staatsbürgerschaft mehr Rechte und rechtliche Möglichkeiten eröffnet als viele anderen migrantischen Gruppen, bedeutet das nicht, dass ein Neuanfang in einem anderen Land einfach ist. Im Folgenden berichten sie von ihren emotionalen, sozialen und bürokratischen Erfahrungen mit ihrer doppelten Staatsangehörigkeit.
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0: In ein anderes Land umzuziehen bedeutet von vorne anzufangen und persönliche sowie soziale Prioritäten neu zu ordnen, unabhängig von den Vorteilen der deutschen Staatsangehörigkeit.
1: Ich glaube nicht, dass sich meine Wahrnehmung von mir selbst verändert hat, aber meine Prioritäten sind definitiv nicht mehr dieselben und darin merke ich eine Veränderung, eine positive Veränderung. Das ist eigentlich das Wichtigste, was ich wahrnehme.
2: Ich habe mich komplett verändert, auf eine Weise, die ich nicht erwartet hatte. Durch meine Erziehung dachte ich, dass ich sehr stark mit Deutschland verbunden bin. Aber als ich nach Berlin gezogen bin, habe ich gemerkt, dass das nicht so war. Ich habe entdeckt, dass mir diese Gewohnheiten fehlen und auch das Bedürfnis, Zeit mit Freundinnen und Familie in Peru zu verbringen.
0: Der Umzug bringt auch einen sozialen Anpassungsprozess mit sich.
1: Man geht Schritt für Schritt voran und fängt praktisch bei Null an, auch sozial, wenn es darum geht, neue Menschen kennenzulernen. Ich bin mit der Idee gekommen, im ersten Jahr alle kennenzulernen. Mit der Zeit findet man seine Leute, baut sich eigene Freundeskreise auf und findet seinen Platz.
2: Und dann gibt es noch die Wahrnehmung, dass man zwar rechtlich die Papiere hat, aber die Gesellschaft einen trotzdem wie einen Fremden behandelt.
0: Die Verbindung zu Peru aufrechtzuerhalten wird wichtig, um sich im Alltag begleitet zu fühlen.
1: Meine Gruppe von peruanischen Freundinnen hier in Berlin hilft mir sehr dabei, mich nicht so weit weg zu fühlen. Zum Beispiel gehen wir oft in peruanische Restaurants und haben eine gute Zeit zusammen. Dadurch habe ich das Gefühl, mit peruanischen Menschen in Deutschland zu sein. Das hilft mir sehr dabei, mich nicht komplett vom Land getrennt zu fühlen.
2: Im Alltag begleitet mich die peruanische Kultur darin, wie ich mit anderen umgehe und in meinem Charakter. Ich würde sagen, dass wir oft improvisieren können. Hier ist vieles sehr strukturiert und wenn etwas nicht nach Plan läuft, wird schnell alles chaotisch. Wir dagegen sind flexibler und lösen Probleme spontan. Ich bin so etwas wie ein Botschafter dieser peruanischen Seite, vor allem durch das Essen. Es ist mir wichtig, das mit anderen zu teilen und Leute zum Essen nach Hause einzuladen.

0: Trotz der deutschen Staatsangehörigkeit mussten beide schwierige und unbekannte bürokratische Prozesse bewältigen, besonders im Gesundheitssystem und bei staatlichen Institutionen. Wichtig ist dabei, dass laut deutscher Gesetzgebung Deutsch die einzige Amtssprache ist.
1: Zuerst natürlich die berühmte Anmeldung. Das war schrecklich, weil ich keine Termine gefunden habe und alles auf Deutsch war. Und was die Krankenversicherung betrifft, wenn man hier in Deutschland keine Arbeit hat, bedeutet die deutsche Staatsangehörigkeit nicht automatisch, dass man krankenversichert ist. Das wusste ich in Peru nicht und das war eine Überraschung für mich und es war ein sehr langer und mühsamer Prozess, eine private Versicherung zu finden, die mich akzeptiert.
2: Mich hat die Langsamkeit überrascht und wie abhängig alles von Papier und Briefen ist. Auch die Betreuung in den Behörden. Wenn ich zum Beispiel zum Finanzamt gegangen bin und erklären wollte, was ich brauche, aber nicht perfekt gesprochen habe, hieß es oft, ich verstehe Sie nicht, kommen Sie an einem anderen Tag wieder. Und auf Englisch konnte man das auch nicht erklären.
0: Die Sprache zeigt sich als eine der größten Barrieren für die soziale und berufliche Integration.
1: Die Sprache ist wahrscheinlich die größte Schwierigkeit. Auch wenn man die deutsche Staatsangehörigkeit hat und Englisch spricht, bedeutet das nicht, dass man sofort Arbeit findet.
2: Die große Barriere war ganz klar die Sprache. Es gibt einen gewissen Druck, weil man auf dem Papier Deutsch ist und die Gesellschaft erwartet, dass man alles perfekt spricht und versteht. In der Zeit habe ich gelernt, dass man für solche Termine fast mit technischem Fachwortschatz vorbereitet sein muss, damit alles funktioniert.
0: Die beiden heben aber auch positive Erfahrungen in Deutschland hervor.
1: Es gibt Dinge, die ich an Deutschland wirklich schätze. Was ich besonders bemerke, ist der große Respekt vor dem Privatleben. Das finde ich sehr positiv.
2: Freundschaften zu schließen, dauert hier länger und braucht Geduld. Aber am Ende kann man wirklich tolle Menschen kennenlernen, auch wenn es am Anfang schwierig ist.
0: Die Erfahrungen von Miriam und Gerardo zeigen, dass eine doppelte Staatsangehörigkeit die Herausforderungen eines Umzugs in ein anderes Land nicht verschwinden lässt. Es war erleichtert die deutsche Staatsbürgerschaft bestimmter rechtliche Aspekte, doch die kulturelle, emotionale und bürokratische Anpassung bleibt ein komplexer Prozess. Zwischen Peru und Deutschland bauen beide eine Identität auf, die von zwei Ländern und neuen Formen der Zugehörigkeit geprägt ist.

Ja, das war von Onda Info, eine Sendung über Zwischenwelten, ein deutscher Pass, allein schafft keine Zugehörigkeit, von Stefan Muhr, hier in der Inforedaktion, am Mikrofon Alexander Walter.

0: Ludwigshafen und die Region sind wieder im Festivalfieber. Zum 22. Mal lockt das Festival des deutschen Films die Menschen auf die Parkinsel im Rhein. Annette Lennartz mit ersten Eindrücken und zwei Empfehlungen, Wo die Stille tötet und A Sad and Beautiful World. Schon mittags um 3 sind die Zeltkinos gut besucht. Abends gibt es keinen Platz mehr. Und draußen sitzen dann sicher 1000 Menschen an Tischen in bester Laune mit Pfälzerwein und Flammkuchen. Die Parkinsel hat in diesem Jahr einen besonders breiten Strand, denn der Rhein ist schmal geworden. In roten Reifen und Liegestühlen wird er relaxed. 130.000 Zuschauer werden wieder erwartet bis zum 9. September. Das Festival des deutschen Films ist eindeutig das größte Festival der Region und als Filmfestival liegt es nach Berlin sogar bundesweit auf Platz 2. Sehr begeistert hat mich der Film Wo die Stille tötet, Mord in der Wüste. Er feiert seine Premiere auf dem Festival am Donnerstag. Beim Start schon stand die halbe Crew auf der Filmbühne. Regie, Produktion, Autoren und SchauspielerInnen wurden im Kinozelt begeistert empfangen. Der Streifen spielt in Namibia. Eine Mutter sucht ihren in der Wüste verschollenen Sohn. Es ist ein Krimi, aber auch ein Drama. Julia Koschnitz spielt diese Mutter, eine mutige Frau, die ziemlich cool daherkommt. Ein Anruf aus Namibia wirft sie aus der Bahn.
1: Polizei, Namibia. Die denken, mein Sohn ist tot.
0: Sie fliegt sofort nach Namibia und macht sich auf die Suche, die sehr gefährlich für sie wird. Seit Jahren hat sie keinen Kontakt mehr zu dem Sohn. Zusammen mit ihrem Tourist Guide, großartig gespielt von Michael Kammer, findet sie eine Spur. Die Firma, in der ihr Sohn Gutachten zum Uranabbau verfasste, veröffentlicht gerade falsche Gutachten. Der Abbau gefährdet eine riesige Wasserader des südlichen Afrikas. Ihr Sohn wollte den Skandal in der dortigen Allgemeinen Zeitung veröffentlichen. Seitdem ist er verschwunden. Im Zuschauergespräch nach dem Film erzählt Klaus Ariens, einer der beiden Autoren, über einen investigativen Journalisten der deutschsprachigen Zeitung, der solche Skandale aufdeckt. Von ihm habe er sehr viel erfahren.
2: Ich wünschte, der könnte jetzt hier sein. Er ist wirklich ein Held, also ein so engagierter Mensch.
0: Früher waren es die Diamantenfelder, jetzt ist es vor allem Uran. Das Land ist reich an Bodenschätzen, aber die Menschen sehr arm, denn der Profit wandert in die Konzerne anderer Länder. Der Dreh in Namibia hat die ganze Crew beeindruckt, denn Namibias Natur ist einzigartig schön, die Menschen offen und gastfreundlich. Regisseur Florian Wachsmeier.
3: Namibia hat uns dann auf eine Art und Weise umarmt. Das war schon wahnsinnig. Also diese Landschaften und wahnsinnig tolle Leute. Das ist ein wirklich, wirklich großes Abenteuer mit sehr wenig Schlaf.
0: Ihm ist ein spannender, sehr einfühlsamer Film gelungen. Das Mutter-Sohn-Drama hat einen persönlichen, aber auch einen ernsten politischen Hintergrund. Sehr schöne Bilder gelingen dort an heißen Tagen und kalten Nächten, bei scharfen Winden und in einem ganz besonderen Licht. Dort würde Florian Wachsner gern noch einmal drehen. Falls Sie, Wo die Stille tötet, auf dem Festival verpassen, er wird ins Fernsehen kommen, wahrscheinlich im nächsten Frühjahr. Auch sehr zu empfehlen ist A Sad and Beautiful World. Dieser Film hatte gerade seinen Kinostart. Es ist eine libanesische Produktion, kein Wohlfühlfilm. Er zeigt die ganz besondere Liebe zwischen Nino und Jasmina in Beirut. Er ist ein Spaßvogel und sie sehr ernst. Das sorgt für abgefahrene Szenen daheim und in seinem Restaurant. Aber das Festival ist gerade erst gestartet. Ich freue mich schon auf Vaterland, der Film über die Familie Mann und etliche andere Highlights.

Das war ein Bericht von Annette Lennartz über das 22. Festival des deutschen Films in Ludwigshafen von Radio Bermuda Mannheim hier in der Inforedaktion. Am Mikrofon Alexander Walter.

0: Ganz konkret geht es natürlich um einen starken und handlungsfähigen Sozialstaat. Aber das ist nicht einfach irgendwas Abstraktes, sondern es geht um erreichbare Krankenhäuser, gute Pflege, starke Kitas, aber auch eine faire Rente. Und das ist ganz wichtig und Teil der öffentlichen Daseinsvorsorge. Und uns ist wichtig, das ist nichts Abstraktes, sondern das begegnet uns jeden Tag.
1: Jetzt lass uns mal ein paar Sachen der Reihe nach angehen. Also ins Herz trifft die Gewerkschaften ja der Angriff auf den 8-Stunden-Tag.
0: Ja, absolut.
1: Und dann haben die ja auch noch so andere Sachen vor, wie Kettenbefristung und. Kannst du kurz was dazu sagen?
0: Na, im Grunde geht es darum, lang erkämpfte und teilweise über Jahrzehnte bestehende Arbeitsschutzvorschriften aufzulösen, sei es dem der 8-Stunden-Tag, von dem abgewichen werden soll, und es wird hingestellt, als würde das nicht gehen. Das ist faktisch falsch. Auch jetzt wird schon davon abgewichen. Es soll aber grundlegend davon weggehen. Man möchte mehr Unsicherheit für Arbeitnehmende schaffen, indem man sagt, Befristung, 1 Jahr, 2 Jahre, 10 Jahre, was natürlich immense Probleme für die Menschen selber hat, denn Planbarkeit, zukünftige, Investitionen oder auch der Aufbau einer Familie wird damit immens erschwert.
1: Ja, und aber auch auf dem Wohnungsmarkt mit Befristungen bekommt man nicht so leicht eine Wohnung und all diese Sachen.
0: Gerade das in den Ballungszentren, das merken ja junge Menschen schon, wenn sie in Ausbildung sind oder noch in einer befristeten Übernahme, ist es fast unmöglich, eine Wohnung ohne Bürgen zu bekommen. Und all das soll oder will die Regierung tatsächlich angreifen und noch weiter verschlechtern.
1: Ja, die haben ja eine Masse vor. Unter anderem ab dem ersten Tag Krankmeldung?
0: Auch das völlig utopisch. Also wir haben weder ein Krankheitsproblem, wir haben eher die Tatsache, dass in Deutschland viele Menschen krank auf die Arbeit gehen, auch weil Angst vor dem Jobverlust herrscht. Und die Ärzteschaft selber sagt auch, wie sollen wir das leisten? Das ist überhaupt nicht sinnvoll und würde eher dazu führen, dass Menschen tatsächlich noch mehr ausfallen, weil sie sich krank zur Arbeit schleppen.
1: Genau, jetzt sind wir beim Gesundheitswesen. Da habt ihr ja auch einige Forderungen. Da gibt's ja ein riesiges Paket neben dieser Krankmeldung.
0: Absolut. Also es braucht schon seit Jahren nichts Neues. Gute Pflege, gute Bildung und auch einfach eine gesicherte Krankenversorgung. Und es wird oft so hingestellt, als wäre das ein Luxus, der jetzt nicht mehr finanzierbar sei. Und aus Sicht von Verdi ist es genau andersrum. Es muss die Frage sein, wie können wir uns das weiter leisten? Wie sorgen wir für gute Löhne? Denn unterm Strich, wer selbst mal betroffen war in einer Krankensituation oder Pflegesituation, der merkt sehr schnell, was es bedeutet, wenn Menschen sich Zeit nehmen dürfen, wenn sie auch nach Tarif bezahlt werden und einfach gute Arbeitsbedingungen haben, die dafür sorgen, dass sie nicht selber krank werden.
1: Die Gewerkschaften haben in dem Bereich ja auch Reformvorschläge.
0: Es gibt verschiedene Ansätze unsererseits, die ich jetzt nicht in allem Detail vorstellen möchte. Aber eins der Sachen ist natürlich, man muss an einem Tariflohn festhalten für die Pflege. Man muss die Arbeitsbedingungen menschlich gestalten und nicht nur auf Zahlen gucken. Na, Stichwort Privatisierung der Krankenhäuser, neue Finanzierungsmodelle, die sich Ökonominnen und Ökonomen ausdenken, die aber mit der Realität der Pflege und der Patientinnen und Patienten nichts zu tun haben.
1: Ja, wie wär's mit einem Blick nach Österreich? Ja, wir haben 100 Krankenkassen. Dort gibt es nur eine. Und vor allen Dingen, es zahlen alle ein. Ist das auch eine Forderung der Gewerkschaften?
0: Also wir fordern nicht, diese Krankenkassen alle abzuschaffen. Es wird ja oft behauptet, das würde so und so viel Geld sparen. Das sehen wir nicht so. Wir sehen es eher so, dass es absolut notwendig wäre, eine sogenannte Bürgerversicherung zu machen. Also dass vor allem die Menschen mit hohem Einkommen oder Höchsteinkommen sich nicht eben einfach rauskaufen können, privat versichern können, sondern solidarisch in eine gemeinsame Versicherung einzahlen. Und laut unserer Berechnungen ist dann auch wieder enorm viel Geld da, um alle Menschen ausreichend oder vernünftig versorgen zu können.
1: Das ist so ähnlich wie bei der Rente.
0: Es ist absolut ähnlich wie bei der Rente, ja. Auch da gibt es die Möglichkeit oder wird uns ja propagiert, man soll sich doch privat vorsorgen. Und die meisten Menschen, die Verdi aber vertritt, die haben überhaupt nicht die Möglichkeit, zu sagen, ja, dann sorge ich eben privat vor und die staatliche Rente ist nur ein Zusatz, sondern sie sind darauf angewiesen, dass eine staatliche Rente zum Leben reicht. Und vor allem Frauen sind davon betroffen, denn das ist die Gruppe, die am häufigsten in der Altersarmut landet, trotz jahrzehntelanger Arbeit.
1: Was sind sonst noch Forderungen? Ich lese hier Finger weg vom Wohngeld.
0: Nun, es gibt weitere Forderungen wie, das Wohngeld soll gekürzt werden, was völlig utopisch ist, denn in eigentlich allen Gebieten Deutschlands werden Mieten teurer. Von Kaufen ist für die meisten Menschen, die normal arbeiten, überhaupt nicht dran zu denken. Aber es sind auch Themen wie, das BAföG soll nicht erhöht werden, Studierende sollen doch mehr arbeiten, statt zu studieren. Also auch hier sehr konträr, wenn man doch eigentlich gute Bildung propagiert in Deutschland. Und auch weitere Kürzungen oder das Transparenzgesetz der Regierung, was da gekippt werden soll, ist höchst problematisch aus unserer Sicht, denn es würde einfach Transparenz wegnehmen, was eigentlich politische Entscheidungen beeinflusst.
2: Das war's schon wieder von der Inforedaktion. Das war eine Sendung von Lora München über die DGB-Demos am 26.09. Ich sage Tschüss, am Mikrofon war Alexander Walter für die Inforedaktion. Bis zum Montag. Tschüss.

Ja, hallo, einen wunderschönen guten Abend. Hier ist Kommandante Grimm mit der Sendung Älter von der Kulturredaktion. Und wir machen heute einfach wieder ein bisschen Musik. Quer um Punk, Wave, New Wave, Old Wave, wie auch immer. Und das erste Lied, was ich spielen wollte, das funktioniert gerade technisch nicht. Das würde ich nochmal kurz neu aufrufen. Ich spiele jetzt mal als erstes ein Lied von der Band Mars. Helen Forsdale, das ist No Wave von 1978.

So, ja, das Stück scheint sehr abrupt abgebrochen worden zu sein. Ich weiß nicht, ob das wirklich im Studio damals so geplant wurde oder ob der Produzent seinen Kaffee übers Mischpult geschüttet hat. Auf jeden Fall, das war jetzt mal das erste Lied. So, und das Lied, was ich jetzt eigentlich am Anfang spielen wollte, das habe ich jetzt nochmal neu aufgerufen. Nu ist es da. Wir haben ja einen heißen Sommer, einen Rekordsommer hinter uns. Bei uns, wir schmeißen ja mit Superlativen um uns, aber bei diesem heißen Sommer stimmt das wirklich. Es brennen immer mehr Wälder. Die Flüsse sind verdunstet und das alte Lied an der schönen blauen Donau muss jetzt umgedichtet werden. Es heißt jetzt an der schönen leeren Donau. Okay, ich spiele jetzt auf jeden Fall mal Musik und zwar A Flock of Seagulls ist auch Wave. Das ist eine Live-Aufnahme von 1982, nehme ich mal an. Das Lied ist von 1981 auf jeden Fall. Das heißt It's Not Me Talking und dann kann ich mich hier erstmal ein bisschen einrichten.

Ja, Flock of Seagulls live, wie gesagt, aus den frühen 80ern. Die gibt's heute noch, sogar in der Originalbesetzung. Damals unter anderem in Deutschland, Dortmunder Westfalenhalle vor 15.000 Leuten und bei Open Airs vor Weiß der Teufel 50.000 Leuten oder so. Und heute eben spielen sie, weiß nicht, auf Bratwurstfesten in Kanada oder so. Aber immerhin, es gibt sie noch. Und jetzt spiele ich eine Band, die ich jetzt selber nicht so kenne. Und das ist nicht, ich weiß nicht, von wann das genau ist, aber auf jeden Fall nicht so alt wie das gerade eben von Flock of Seagulls. Drap Majesty the Foyer oder Foyer, the Foyer, genau, französisch.

Ja, Drap Majesty the Foyer. Mit Nebel in der Badewanne rot beleuchtet, die Badewanne meine ich, Kerzen, einer Aphrodite-Statue, die genau so aussieht wie die, die ich auch zu Hause habe, in Gips, die sich dann irgendwie in Blut und Feuer auflöst und ganz nett gemacht, also das Musikvideo dazu. Oh, jetzt habe ich, ach so ist das. Okay, ich muss da ganz kurz mal. Helen Schneider kommt als nächstes. Die hat ja, nachdem sie mit relativ einfachen Rock'n'Roll angefangen hat, dann auch auf Wave gemacht, hier 1982. Da singt sie ein Lied über Pessimismus und das Lied heißt entsprechend Pessimism.

zu jener Zeit wurden die Lieder noch ausgefadet? Okay, das war Helen Schneider. Und wir kommen nochmal zu einer Sängerin, nämlich Nico, früher bei Velvet Underground und später recht experimentell unterwegs. Und wir hören ein Lied, jetzt weiß ich nicht, von wann das ist. Ich schreibe immer ganz gerne dazu, von wann die Lieder sind, aber ich finde es nicht immer raus. 1984, doch, da habe ich es hingeschrieben. 1984, also Kamera Obscura mit Nico.

Ja, Nico mit Camera Obscura von 1984. Und das nächste ist etwas, was ich auch wieder überhaupt nicht kenne. Ich spiele ja immer gerne Sachen, die ich überhaupt nicht kenne. So. Und zwar, das ist glaube ich auch von 1981 mal wieder. DNA. Not Moving. Hören wir mal rein. Ich glaube, das war ganz nett.

DNA, not moving. Hatte ich richtig in Erinnerung, ist tatsächlich ganz nett. So, jetzt, ja, schon wieder frühe 80er, was soll man machen? Aber auch etwas, was ich jetzt nicht kenne, The Del Byzantines, ist bestimmt grottenfalsch ausgesprochen, Welcome Machines von 1982.

Byzantines Welcome Machines mit ein bisschen Industrial Geklapper. Und jetzt kommen zwei Beiträge von einem Festival 1979, Juni 1979 in der Hamburger Markthalle. Da standen wir vor 25 Jahren auch mal auf der Bühne beim National Poetry Slam als Team Stuttgart. Und eben 22 Jahre davor zum einen ein Stück von Dina Testbild, Situation hier und jetzt. Live in die Zukunft Festival heißt es. Es gab ja noch Geräusche für die 80er, das war dann, ich glaube, ein halbes Jahr später, im Dezember 1979, auch in der Hamburger Markthalle. Hamburger Markthalle. Wollte gerade sagen, es gab ja noch die, oder gibt es die noch, die heißt die einfach Fabrik in Hamburg-Altona, aber das ist ein bisschen kleiner. Das hier ist die Hamburger Markthalle direkt in Hamburg. Also Dina Testbild als erstes und danach kommt dann noch eine andere Band vom gleichen Festival. Fangen wir an mit Dina Testbild, Situation hier und jetzt. Die Klangqualität ist etwas schwierig, sag ich mal so. Die Tonaufnahmemöglichkeiten waren damals noch nicht so gut mit dem Diktiergerät oder keine Ahnung, wie sie das aufgenommen haben. Hören wir es uns trotzdem mal an. Es geht ja um den kulturellen Wert des Liedes.

DIN-A-Testbild, Situation hier und jetzt in der Hamburger Markthalle im Juni 1979 und beim gleichen Festival dann eben noch Materialschlacht. Ich weiß nicht, wie viele Bands es insgesamt waren, 6, 7, 8 Bands. Und hier Materialschlacht mit dem Stück Eiszeit.

Materialschlacht, Materialschlacht. Ja, noch ein bisschen Atmosphäre mit Publikum. Eiszeit, das Stück Eiszeit in der Markthalle, live noch Juni 1979. Und wir machen noch ein bisschen weiter mit zwei Liedern von einer anderen Band, die ich auch ganz gerne höre, wenn ich mal Musik höre. Ich höre ja eigentlich gar keine Musik mehr. Und zwar Geisterfahrer, und wir fangen mit dem etwas eingängigeren Stück an. Das ist jetzt auch Albumversion und die Klangqualität wird jetzt auch wieder etwas besser. Himmel auf Erden.

Geisterfahrer Himmel auf Erden von 1982 und wie gesagt von der gleichen Band jetzt gleich, da weiß ich das genaue Jahr nicht, aber ich schätze mal auch sowas, frühe 80er, 80, 81, 82. Ganz nett fand ich, das Himmel auf Erden kannte ich schon seit vielen Jahren, das hier habe ich es gestern, was jetzt kommt, es tut nicht mehr weh, habe ich gestern zum ersten Mal gehört, ich finde es ganz lustig, hören wir mal rein, Geisterfahrer, es tut nicht mehr weh.

Es tut nicht mehr weh, Geisterfahrer. Ja, wir haben jetzt noch 11 Minuten. Wir spielen jetzt gleich auch noch ein bisschen Musik. Was bleibt uns auch anders übrig? Ich will mal kurz die nächste Äther-Sendung ankündigen. Die ist am 18. September thematisch wie immer alles offen. 18. September, Freitag, 19 bis 20 Uhr. Und heute in einer Woche, Freitag, der 28. August, ist um 19 Uhr wieder die Cocktailbar, diesmal Thema Auto. Mal sehen, was die Beteiligten dazu erzählen. Ich selber habe zu dem Thema praktisch gar nichts zu sagen. Ich glaube, ich werde heute in einer Woche mit Schnupfen im Bett liegen. Gut, aber vielleicht wird's ja auch ganz interessant. Stuttgart hat das Auto erfunden. Stuttgart ist an der ganzen Misere schuld. Damit ist mein Beitrag zum Thema Auto auch schon beendet. So, wir hatten vorhin am Anfang der Sendung mit Flock of Seagulls angefangen. Ich spiele nochmal was ganz Schönes von Ihnen. Auch nochmal eine Live-Aufnahme. Standing in the Doorway. Das ist live. Ja, das ist Rockpop im Konzert. 29. Januar 1983 wurde das ausgestrahlt und im Dezember 1982 hat das stattgefunden. Nochmal The Flock of Seagulls. Bitteschön.

Ja, das war jetzt nochmal A Flock of Seagulls. Live 1982 und jetzt spiele ich etwas, was ich nicht vorbereitet hatte, weil ich einfach noch 5 Minuten Zeit habe. Was hatte ich mir? Keine Ahnung, auf jeden Fall geht es auch in die Wave-Richtung. Red Transistor Not Bite, mal hören, wie das klingt, ob sich das lohnt oder nicht.

Red Transistor, Not Byte. Und jetzt für die letzten, wir haben noch ein paar Sekunden, dreiviertel Minute haben wir noch, jetzt sind es nur noch 40 Sekunden, hören wir noch kurz Absolute Body Control, Is There an Exit? Und während das im Hintergrund so langsam anfängt zu laufen, ja, man hört leise was, ja, wunderbar, verabschiede ich mich schon mal. Kommandante Grimm war am Mikrofon. Das war die Sendung Äther der Kulturredaktion. Und das nächste Mal, wie gesagt, hören wir uns dann am 18. September um 19 Uhr. Tschüss.

Freitagabend, 20 Uhr. Herzlich willkommen zu einer neuen Ausgabe von Philander Ska bei der Suchtstation für Musikjunkies im Freien Radio für Stuttgart. 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

Guten Abend, guten Abend. Ihr seid wieder bei Vinyl 45 hier im Freien Radio für Stuttgart. Und wie ihr hört, leider heute allein. Flo darf mal Urlaub machen, ausnahmsweise. Und deswegen werde ich euch hier ganz allein beglücken mit 2 Stunden feinster Hausmusik. Die erste Stunde lehne ich mich mal aus dem Fenster und machen wir jetzt komplett live hier. Direkt an den Decks mit den schönen schwarzen Platten. Und in der 2. Stunde, wie immer, schauen wir mal. Und jetzt wünsche ich euch ganz viel Spaß. Räumt den Couchtisch weg und schwingt die Hüften.

So, mittlerweile Halbzeit hier bei Vinyl 45 und mir reicht's jetzt. Aber ich weiß, dass es euch noch nicht reicht, deswegen gibt es jetzt hier noch einen wunderbaren Mix von Tiefschwarz, beziehungsweise nur Ali Schwarz. Ein schönes DJ-Set aus unbekanntem Jahr. Aber auf jeden Fall gibt es jetzt hier noch die zweite Stunde für euch. Und dabei wünsche ich euch viel Spaß. 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

So, das war's. 2 Stunden Vinyl 45. Rutz, futz, sind schon vorbei. Und weiter geht's natürlich bei uns in 2 Wochen. Da dann auch wieder mit dem Flo. 22 bis 0 Uhr. Falls ihr es noch nicht gemerkt habt, neue Zeiten. 22 bis 0 Uhr. Vinyl 45 im freien Radio. Macht's gut. Schönes Wochenende. Ciao.

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